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Von World Music zum World Service. BBC liefert gleich ein kurzes Update über das aktuelle Weltgeschehen. Wir sind jedoch gleich wieder für euch da mit ausgefedert A World Musi. Wir wünschen informative 7 Minuten.

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Radio Free Alice war das mit Kick in the Shins und einer der aufstrebenden Indie-Bands zur Zeit und sie bringen am 30. Dezember ihr erstes Album aus, machen seit doch schon ein paar Jahren Musik. Glaube 4 oder 5 Jahre bringen sie schon Singles aus, aber halt immer nur Singles und keine Alben. Und am 30. Dezember ist dann soweit, dass das erste Album kommt. Und das erste Album der nächsten Band ist auch schon, zumindest ein bisschen aus. Es geht um My Ugly Clementine. Aber die haben ja letzte Woche ein viertes Album, glaube ich, mittlerweile ausgebracht. Oder nein, ein drittes Album. Apply Autonomy heißt das Ganze. Und ich glaube, ich habe es letzte Woche schon gesagt, es sind sehr, also eigentlich ist das ganze Album ist einfach sehr gut und man kann sich das voll gut durchhorchen. Und unter anderem dieser Song gefällt mir besonders gut, The Pretender.

0: Boys Don't Cry von The Cure hier auf Radio B 138. Ja, ein Klassiker quasi, kann man schon sagen. Und vielleicht schafft es ja der nächste Song auch zu einem Klassiker. Der ist letzte Woche rausgekommen, Heimweg von der neuen EP, der Sommerwind-EP, der ersten EP von der Band Lovehead.
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0: Bad Ballad Black Snake von The Beefs. Schon ein bisschen wieder der Song. 6 oder 7 Jahre alt mittlerweile. Und ich möchte aber weitermachen mit neuer Musik. Und zwar neuer Musik aus Österreich. Und zwar vom Lukas Oskar. Der hat eine neue Single rausgebracht. Und zwar Bouncy Castle heißt das Ganze. Und ja, er hat ja im letzten Hildegard-Reigen, glaube ich, war das live gespielt dort und es war einfach ein sehr, sehr cooles Konzert. Das ist wirklich ein cooler Musiker aus Österreich und ich glaube, von dem werden wir noch sehr, sehr viel hören, auch in Zukunft. Und ja, ich vermute, dass da ein neues Album unterwegs ist und jetzt gibt es den neuen Song von ihm, Bouncy Castle.
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Feel It All von Feist. Und wir machen weiter im Programm mit der neuesten Single von der Band Sunroom. Und zwar Annie heißt das Ganze.

Cassie mit I, die Frontfrau von der österreichischen Band Shark Tank, hat ja ein Soloprogramm eben. Da nennt sie sie Cassie. Und ja, hier im Programm geht es weiter mit österreichischer Musik und zwar mit der Sophie Reuer und ihrem neuesten Album Before After. Ist ja ein, ja, eine Popkünstlerin aus Österreich, die eh schon länger aktiv ist, aber die irgendwie ja, ein bisschen untergegangen ist, habe ich so das Gefühl, und jetzt gerade erst in den letzten Monaten so wirklich durchstartet. Und ja, eben ihr neues Album Before After, und da ist dieser Song auch oben, Sasku Citaniel. Ein bisschen schwarz am Aussprechen, weiß auch gar nicht, was das heißt. Das werde ich jetzt währenddessen rausfinden.

The South von The Bummers war das. Und ja, ich habe nochmal nachgeschaut, Sasko Zitaniel, vorher eben von der Sophie Reuer, bedeutet 150-jähriges Jubiläum oder ein Zeitraum von 150 Jahren. So, jetzt wissen wir das auch. Und ich mache jetzt kurz eine Pause mit neuer Musik. Jetzt kommen zwei Songs, die sind, ja, der eine ist noch nicht ganz so alt, der ist letztes Jahr rausgekommen von einer meiner Lieblingsbands, von Wet Leg Liquid Eyes wird das sein. Der rennt jetzt dann gleich. Und hinterher gibt es einen Song von der Bloodhound Gang, Uncool As Me. Den habe ich irgendwie noch nicht gekannt, wo ich die Band doch hin und wieder oder eine Zeit lang in meinem Leben ja schon gehört habe, aber der ist mir irgendwie nicht untergekommen. Warum auch immer. Und jetzt, aber zuerst gibt es, wie gesagt, von Wet Leg Liquid Eyes.

Uncool as Me von der Bloodhound Gang hier auf Radio B138. Ja, und wir wechseln jetzt wieder zurück nach Österreich und zwar zu einer neuen Single von der Band Steaming Satellites. Die gibt es ja schon sehr, sehr lange mittlerweile und hören nicht auf, dass Musik schreiben, was gut ist, denn ich finde, sie machen immer nur sehr, sehr coole Musik. Und hier ist jetzt der Song Something Real.

Sweat von der Band Sex Mask. Und ja, die aus der gleichnamigen EP Sex Mask, die ja vor 2 Wochen ungefähr rausgekommen ist, also nur relativ neu, zählt nur als neuer Release. Und ja, weiter geht's hier im Programm jetzt mit einer österreichischen, ja doch, Band. Sie haben einen ganz eigenen Sound, die Hidden Gems ist die Band, um die es jetzt dann geht. Sie machen, ja, es ist quasi schon eine Hip-Hop-Partie, das schon. Also, aber irgendwie haben sie haben Indie-Rock dabei, sie haben auch viel R&B dabei, sie verweben irgendwie mehrere Genres miteinander und ja, das klingt auf der Platte sehr, sehr cool und ich kann euch sagen, live noch viel, viel besser. Ich habe es letzte Saison in der Hildegard gesehen und das war wirklich sehr eindrucksvoll, wie die performt haben. Und ja, der neueste Song eben ist dieser hier, Like Home.

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war, nämlich Werner Pirchner. Sehr viele ORF-Signations sind ja von diesem bedeutenden österreichischen Komponisten, der aber auch Jazzmusiker, Dichter und Zeichner war, eine ganz spezielle Persönlichkeit der Musiklandschaft, eigentlich immer ein Freigeist war dieser Werner Pirchner, immer zwischen Jazz, zeitgenössischer E-Musik und alpiner Volksmusik und nie banal hin und her wandelnd. Ein Klaviertrio, den ersten Satz daraus hören wir uns jetzt an mit dem Eckner-Trio, das ist eben Christoph Eckner am Klavier, gemeinsam mit Georg Eckner, seinem Bruder Violine, und dem zweiten Bruder Florian Eckner am Violoncello. Klaviertrio Nummer 1, Wem gehört der Mensch? So nennt sich dieses Stück von Werner Pirchner.

Das Egner-Trio mit Musikern von Werner Pirchner aus Tirol, das Egner-Trio aus Oberösterreich, stammend aus der Nähe von St. Florian oder aus St. Florian, jetzt auch mit oberösterreichischer Musik, mit Musik von Johannes Berauer, der 1979 in Wels geboren wurde und auch so eine Mischkulanz, eine höchst abwechslungsreiche Mischung aus klassischer Musik, Jazz und Weltmusik liefert. Ebenso mit einem Klaviertrio und wieder einem ersten Klaviertrio, diesmal aus der Feder von Johannes Berauer.

das Egner-Trio mit Musik von Johannes Berauer. Erster Satz aus dem Klaviertrio Nummer 1 mit Florian, Georg und Christoph Egner. Ja, und mit einem schlichten Schluss möchte ich die Familie Egner für heute verabschieden. Mit einem sehr schlichten, kurzen Klavierstück noch einmal von Anton Bruckner, nämlich einem Duett in A-Moll am historischen Bruckner Flügel des Stiftes St. Florian aufgenommen.

Ja, eine kleine technische Problemstellung hat es mir jetzt unmöglich, dieses Stück anzukündigen. Die Kenner und Kennerinnen werden wahrscheinlich im Alphabet weitergeblättert haben und auf Egmont gestoßen sein. Und Egmont, es ist eines der, also die Ouvertüre, Egmont ist eines der wichtigsten Werke Beethovens. Und wahrscheinlich sinnbildlich für seine Bewunderung für den Freiheitskampf, der in diesem Stück thematisiert wird, aber auch seine Bewunderung für Goethe. Noch bevor sich die beiden wirklich persönlich getroffen haben, das muss ungefähr um 1812 gewesen sein, und das war ein eher kühles Treffen in Teplitz, wo sie sich eigentlich nicht wirklich viel zu sagen hatten, so sagt das jedenfalls die Historie. 1810 wurde Egmont am Wiener Burgtheater aufgeführt, diese Tragödie, die im 16. Jahrhundert in Brüssel spielt, wo es um den Freiheitskampf der Niederländer gegen die Spanier geht. Und Beethoven hat eine Schauspielmusik dazu komponiert, im Auftrag nicht von Goethe selbst, sondern vom Wiener Burgtheater. Und nur dieser erste Teil, der wird sehr, sehr oft gespielt, die anderen Teile eher weniger. Aber das ist eine der ganz großen und wichtigen Konzertouvertüren, die immer wieder auch oder eigentlich ziemlich oft im Konzert dann zu hören ist. Nächsten Sonntag übrigens die berühmte 6. Sinfonie, die Pastorale im Linzer Brucknerhaus. Also wenn Sie Zeit haben, ich glaube, es gibt auch noch Karten für dieses Konzert am ersten Tag sozusagen des heurigen Brucknerfests. Egmont, Johann Wolfgang von Goethe und Beethoven mit seiner Musik, und Goethe hat sich auch sehr, sehr lobend über das bewundernswerte Genie Ludwig van Beethoven geäußert und auch festgestellt, dass seine Absichten und seine musikalischen Vorgaben dafür genauestens umgesetzt wurden. Also er hat ihn schon sehr, sehr geschätzt und wahrscheinlich auch mehr beachtet als ein paar Jahre später Franz Schubert. Von Egmont kommen wir jetzt noch nach Ägypten, also wiederum eine Reise in ein fernes Land, nicht ganz so weit wie Ecuador, aber Ägypten ist deswegen wichtig, weil es angeblich die Heimat der Sinti und Roma war. So glaubte man damals es im 18. Jahrhundert. Mittlerweile hat sich herausgestellt, dass das nicht ganz stimmt, aber die Ägypterin, l'Égyptienne, ist eines der schönsten Stücke aus der Feder von Jean-Philippe Rameau, ursprünglich für ein Tasteninstrument gedacht. Klingt auch fantastisch, wenn man es für Streichorchester oder eine Gruppe von Streichern bearbeitet. Und das hat Christophe Rousset und sein Ensemble Les Talents Lyriques gemacht. Und da hören wir jetzt ein bisschen hinein in die Ägypterin, l'Égyptienne. Die Stücke sind immer weiblich, la pièce ist ein, also das Stück auf Französisch ist weiblich und deswegen nennt sich das Stück eben die Ägypterin, l'Égyptienne. Und mehr noch über Ägypten dann in weiterer Folge der heutigen Sendung. Wir bleiben dann bis zum Schluss in Ägypten. Moment, das geht technisch noch besser. Einen kleinen Moment.

L'Égyptienne oder auch die Zigeunerin, darf man nicht sagen. Jedenfalls eine sehr temperamentvolle, sprunghafte Persönlichkeit wird hier dargestellt. Vielleicht könnte man auch sagen, ein Klischee wird bedient. Man glaubt jedenfalls, dass das fahrende Volk nicht aus Indien, sondern aus Ägypten stammte. Ja, und von Ägypten ist auch nicht allzu weit zu Wolfgang Amadeus Mozart und vor allem zur Zauberflöte. Sie ist ja tief in der Vorstellungswelt des alten Ägyptens verwurzelt, obwohl das Land im Libretto von Emanuel Schikaneder nie wirklich vorkommt, nie explizit vorkommt, aber die Ägypten-Faszination ist an mehreren Punkten festzumachen, zum Beispiel Isis und Osiris, die beiden Gottheiten, das freimaurerische Ägypten, diverse Prüfungen, Einweihungsriten und auch das Labyrinth des Tempels. Und es gibt eine sehr interessante Album, Platte, CD des französischen Crossover-Komponisten und Arrangeurs Hues de Courson, ich hoffe, ich habe es richtig ausgesprochen, der Mozart und Ägypten mit allerlei orientalischem Instrumentarium, aber auch mit allerlei orientalischen Tonarten verbindet. Und drei Stücke aus diesem interessanten Album aus dem Jahr 1997 habe ich heute mitgebracht. Zunächst natürlich die Königin der Nacht. Ich beginne sozusagen gleich mit der Zauberflöte in einem etwas anderen instrumentalen und melodischen Gewand.

Ja, und von der Zauberflöte auch eines sehr, sehr späten, zu einem auch sehr, sehr späten Werk, spät im Schaffen von Mozart, nämlich zur Sinfonie in G-Moll, Kirchenverzeichnis 550, einer der großen Dreien am Schluss seines symphonischen Schaffens. Hier noch ein ebenfalls ägyptisch adaptierte Fassung des ersten Satzes dieser wunderbaren Sinfonie.

Ja, nicht der erste Satz, sondern das ausgesprochen spröde Menuett aus der G-Moll-Sinfonie ist hier bearbeitet worden. Ich blende ein bisschen aus, weil ich noch zwei ägyptische Märsche für Sie heute mitgebracht habe, und zwar einen von Mozart und den anderen von Johann Strauss. Hier noch der zunächst Mozartsche, auch ein nicht ganz unbekanntes Musikstück von Wolfgang Amadeus Mozart, so wie es unter den Pyramiden klingen würde.

Ja, von der wohlbekannten Alaturka al-Ägyptien, hier noch ein ägyptischer Marsch von Johann Strauss, wie versprochen, komponiert 1869 für eine Konzertreise nach Russland. Mit Ägypten hat das Stück insofern etwas zu tun, als zur damaligen Zeit, also in dieser Zeit, Ende der 60er, ich sage es jetzt nicht genau wann, jedenfalls der Suezkanal, die Eröffnung des Suezkanals lag nicht weit zurück und dieser Hype, der hat sich heute kaum vorstellbar auch in Russland ausgewirkt. Ein paar Besonderheiten gibt es dazu. Angeblich singt das Orchester dann im Chor auch einmal La La La dazu. Und ursprünglich hieß das Stück Tscherkessenmarsch, wurde dann später zum Ägyptischen Marsch umbenannt. Das ist der Schluss der heutigen Sendung. Schön, dass Sie dabei waren. Auf ein Wiederhören am kommenden Mittwoch, den 16. September.

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1: Wissensturm aktuell im September. Hildegard Kriebel-Schehater begrüßt Sie sehr herzlich bei dieser Informationssendung der Stadt Linz. In dieser Sendung gebe ich Ihnen einen Überblick über das Jahresprogramm der Volkshochschule Linz aus den Fachbereichen Natur, Gesellschaft, Politik sowie Kultur und Kreativität. Zu Beginn allerdings noch einige Hinweise zu Veranstaltungen der Stadtbibliothek. Lesungen für Kinder gibt es am 9. und 15. September in der Stadtbibliothek Urfa und ebenfalls am 9. in der Stadtbibliothek Dornach, sowie am 23. September im Kibulela im Wissensturm. Literatur bei Tisch in der Stadtbibliothek Dornach widmet sich am 20. September dem Buch »Ja, Nein, Vielleicht« von Doris Knecht. Und das Repair-Café lädt am 8. September wieder zum Reparieren in den Wissensturm. In der Juni-Sendung von Wissensturm aktuell finden Sie online noch einen Überblick über das Jahresprogramm der Fachbereiche Sprachen und Beratung, Gesundheit, Ernährung, Sport sowie Technik. In der September-Ausgabe hören Sie nun Interviews mit den Fachbereichsleitungen der Sparten Natur, Kultur und Kreativität sowie Gesellschaft, Politik. Katja Fischer ist Leiterin des Fachbereichs Gesellschaft und Politik und weist auf die große Vielfalt an Kooperationen und Themenschwerpunkten hin.
3: Unser Ziel ist es ja auch im kommenden Jahr, Menschen Orientierung zu bieten, aktuelle Entwicklungen verständlich zu machen, aber auch Räume für Austausch und Diskussion zu schaffen. Und ich denke, das ist in Zeiten wie diesen, wo ganz viele Menschen in ihren Echokammern sind, wo es wichtig ist, dass wir uns begegnen, dass wir miteinander reden, wichtiger denn je. Und dazu wollen wir viele Fragen aufgreifen, die unsere Gesellschaft derzeit bewegen. Da geht es zum Beispiel um Frieden und sozialen Zusammenhalt. Das Thema Frieden ist ja auch heuer das Schwerpunktthema der österreichischen Gesellschaft für politische Bildung. So zum Beispiel im Vortrag Militarisierung oder Sozialstaat. Wir laden auch im kommenden Jahr wieder in Kooperation mit SOS Menschenrechte zum Salon für Menschenrechte ein, wo es wieder um sehr unterschiedliche und spannende Themen im Zusammenhang mit den Menschenrechten gehen wird. Ein aus meiner Sicht sehr wichtiges und aktuelles Thema werden wir in der Veranstaltung »Wie viel Einfluss von Superreichtum verträgt unsere Demokratie?« diskutieren. Und zwar diskutieren wir da einen Freitagnachmittag lang über den Einfluss großer Vermögen auf unsere Demokratie. Mit dem Thema Demokratie beschäftigen wir uns auch in der Veranstaltung »KI verstehen, Demokratie schützen«. Da geht es um Medienkompetenz und es geht aber vor allem auch um Risiken und Chancen für unser demokratisches Zusammenleben in Zeiten des digitalen Wandels. Es wird im kommenden Jahr auch eine Medienkonferenz geben in Kooperation mit DorfTV und Mehr Demokratie. Nächstes Jahr zum Thema Journalismus und Feminismus. Und da stellen wir die Frage, warum guter Journalismus immer divers ist. Im kommenden Jahr geht es auch wieder um das Thema Gewalt, vor allem auch um Gewalt gegen Frauen. Und zwar ein Thema wird sein Gewaltschutz im Zusammenhang mit Migration, Flucht und Asyl im Rahmen der 8. Maria Schwarz-Schlögl

0: Studienfest. Es werden auch unter dem Jahr Vorträge dazukommen. Bitte immer wieder auf die Homepage der Volkshochschule Linz schauen. Dort kündigen wir alle aktuellen Veranstaltungen an. Beziehungsfallen haben im kommenden Jahr ein besonderes Jubiläum. Und zwar gibt es 35 Jahre Beziehungsfallen. Sie haben gestartet 1990 mit einem Vortrag vom Erwin Ringel. Wir haben dann 2 Jahre ausgesetzt, also daher 2027 das 35-Jahre-Jubiläum. Und es wird sie im kommenden Jahr, also sie sind wieder im Jänner, wie immer, und es wird sie im kommenden Jahr auch wieder, nachdem das gut angenommen wird, in Präsenz hier bei uns im Wissensturm und online geben.
1: Vortragsreihen zu Geschichte, Erziehung und Sozioökologie gehören seit Jahrzehnten zum Repertoire des Fachbereichs Gesellschaft und Politik.
0: Ein weiterer Schwerpunkt, den ich besonders hervorheben möchte, ist unsere Geschichtereihe, die wir schon seit vielen Jahren mit den beiden Geschichteinstituten der Johannes Kepler Universität durchführen. Und zwar haben wir uns das kommende Jahr das Thema alte Vorurteile, neue Gefahr, Antisemitismus von den Anfängen bis heute vorgenommen. Es ist ja so, dass der Antisemitismus heutzutage leider wieder populär geworden ist und deshalb wollen wir nicht nur über aktuelle Entwicklungen sprechen, sondern wir wollen retour in die Vergangenheit gehen und die historischen Wurzeln beleuchten. So führt uns die Reihe von den frühen Formen des Antijudaismus über die Zeit der Shoah zur Zeit nach dem Zweiten Weltkrieg. Hier fragen wir, wie sich der Antisemitismus gehalten hat, in welchen Formen, bis hin zur Frage, wie Antisemitismus heute auftritt und welche Gefahr für Demokratie und für ein friedliches Zusammenleben darstellt. Ich denke mir, gerade in der heutigen Zeit ist eine solche Auseinandersetzung und sind aber auch objektive Informationen zu diesem Thema wichtiger denn je. Im Bereich Geschichte möchte ich noch einen weiteren Vortrag erwähnen, weil er, wie ich finde, ein sehr charmantes Format ist und ein sehr charmanter Ansatz, um historische Themen aufzugreifen. Der Vortrag heißt Geschichte auf 2x2,5 cm mit Szenen von Kasimir Paltinger. Und in diesem Vortrag wird er mit uns eine Reise in die Vergangenheit rund um die Welt unternehmen, und zwar anhand von Briefmarken. Im kommenden Jahr wird es auch das Format Denkmal Global wieder geben. Das ist ja aktuell nur mehr alle 2 Jahre. Und eben im Denkmal Global, aber auch im Vortrag über Gütesiegel, werden wir wieder Fragen nachhaltigen und verantwortungsvollen Handelns aufgreifen. So geht es bei Denkmal Global im Jänner 2027, diesmal unter dem Titel Wie gerecht ist die Welt und die Fragen der Ernährungsgerechtigkeit. Auch im Bereich der Elternbildung bieten wir im kommenden Jahr wieder Vorträge an, beziehungsweise auch Diskussionen. Wir werden uns mit den Risiken digitaler Kindheit, mit dem Einfluss von Smartphones beschäftigen, mit dem Ziel, Lösungsansätze aufzuzeigen, um unsere Kinder zu stärken. Wir haben im kommenden Jahr eine Kooperation mit den Kinderfreunden. Die werden 2-mal im Jahr zu einer Podiumsdiskussion einladen, 1-mal im Herbst zum Thema Kinder und Frieden. Und im Frühjahr wird der Kick-Off der Väteraktionstage auch wieder hier im Wissensturm bei uns stattfinden.
1: Im Fachbereich Gesellschaft und Politik werden auch wieder Exkursionen stattfinden.
0: Ein wichtiger und bei unseren Teilnehmenden sehr beliebter Bestandteil von unserem Programm sind die Exkursionen. Bei den Exkursionen geht es uns einfach darum, Politik, Geschichte, Gesellschaft direkt erlebbar zu machen und auch oft mit Menschen in Kontakt zu kommen, die man kennt aus den Medien, aber zu denen man sonst keinen Zugang hat und wo man zum Beispiel bei unseren Stadtspaziergängen die Möglichkeit hat, sich mit Persönlichkeiten des Linzer Lebens auszutauschen und zu treffen. So besuchen wir heuer wieder den Oberösterreichischen Landtag, wir fahren ins Parlament nach Wien, wir werfen einen Blick hinter die Kulissen der oberösterreichischen Nachrichten und wir erkunden, da ja, wie gesagt, Friedensschwerpunkt ist im Rahmen einer Führung die Friedensstadt Linz. Ebenso stehen wieder Exkursionen zu den Gedenkstätten Mauthausen auf dem Programm und es wird wieder den sehr beliebten Spaziergang durch Gusen auf den Spuren des Nationalsozialismus geben. Wenn ich bei den Exkursionen ein besonderes Highlight nennen darf, dann ist das die Führung Starke Frauen des Feldes Jäckel in Wien. Und diese Exkursion führt uns

0: ist dieses Jahr eine spannende Zeit um 1900, als Frauen zunehmend für Bildung, Selbstbestimmung und politische Mitsprache kämpften. Und dann haben beeindruckende Persönlichkeiten wie Bertha Zuckerkandl, Emilie Flöge oder Alma Mahler-Werfel wird sichtbar, wie sehr diese Frauen ihre Zeit geprägt haben. Ja, ich denke, dass unser Programm nicht nur vielfältig ist, sondern dass es auch zeigt, dass politische Bildung mehr sein soll als die Vermittlung von Fakten. Also darum möchten wir eben auch immer die Möglichkeiten zur Diskussion geben. Sie lebt vom Gespräch, vom Austausch. Und dazu möchten wir eben Menschen einladen, damit sie sich informieren, mitdiskutieren und dadurch auch in der Lage sind, unsere Gesellschaft aktiv mitzugestalten.
1: Rainer Rathmeier, Fachbereichsleiter, gibt einen Einblick speziell in den Bereich Natur.
2: Im Fachbereich Natur der Volkshochschule Linz sind die Angebote versammelt, die Kurse, Exkursionen, Führungen und Vorträge, die Natur, Ökologie und Nachhaltigkeit zum Thema haben. Im allgemeinen Kursprogramm legen wir da vor allem den Fokus auf zwei Themen, nämlich einerseits auf das Thema biologisch-ökologisch Gärtnern und da vor allem, wie es in einer Stadt wie Linz wahrscheinlich für viele Menschen interessant ist, das Gärtnern auf kleiner Fläche. Also wie kann ich auf dem Balkon, auf einer kleinen Terrasse oder sogar auf dem Fensterbrett zur Selbstversorgung mit Gemüse, Kräutern, Obst sozusagen erfolgreich als Gärtnerin oder Gärtner werden. Und da freut es uns ganz besonders, dass wir in den letzten Jahren eine immer engere Kooperation mit dem Verein Ache Noah schließen konnten. Ache Noah ist ein Verein zur Erhaltung der Kulturpflanzenvielfalt. Und da finden Sie in unserem Programm über das Jahr verteilt verschiedenste Kurse, einerseits zum Thema Balkongärtnern und andererseits mit speziellem Fokus in Zusammenarbeit mit Ache Noah auf seltene Obst- und Gemüsepflanzen. Und der zweite Schwerpunkt ist das Kennenlernen der Stadtnatur in Linz. Wir haben ja in Linz das Glück, dass wir relativ viel Grün- und Naturräume noch in der Stadt und im Grüngürtel unmittelbar um die Stadt haben. Und hier haben wir verschiedene Reihen, wo man zum Beispiel die Linzer Parks besser kennenlernen kann. Barbara Feitl, eine Mitarbeiterin des Geschäftsbereiches Stadtgrün vom Magistrat Linz und eine langjährige Expertin für die Linzer Grünflächen und die Linzer Parks, bietet hier eine Führungsreihe an, wo man jedes Jahr andere Linzer Parks kennenlernen kann und mehr erfährt, einerseits über die Landschaftsarchitektur, die Geschichte der Parks, aber auch über die ökologische, die Naturfunktion, die diese Parks für uns in der Stadt ausüben. Und darüber hinaus können Sie in unserem Programm auch gemeinsam mit dem Botanischen Garten in Linz verschiedenste Spezialführungen im Botanischen Garten und spezielle botanische Vorträge im Botanischen Garten erleben.
1: Neben Kursen zu Stadtökologie und Gärtnern gibt es im Fachbereich auch Tagungen und Exkursionen.
2: Es freut uns ganz besonders, dass wir im September 2026 die Tagung Naturnahes Grün bei uns im Wissensturm zu Gast haben werden. Und zwar ist das eine Kooperation mit dem Revisa-Netzwerk. Revisa ist ein Zusammenschluss von Betrieben und Expertinnen, Gärtnereien, Gärtnerinnen, Gärtnern, die sich besonders damit befassen, heimische Wildpflanzen zu vermehren und für die Gestaltung von naturnahen Gärten oder Landschaften zur Verfügung zu stellen. Die feiern heuer ihr 10-jähriges Jubiläum und zu diesem Anlass gibt es eine große Tagung, nicht nur für Menschen, die sich beruflich mit dem Thema beschäftigen, sondern für alle, die sich rund um das Thema naturnahe Gartengestaltung und auch die Gestaltung von naturnahen Räumen in der Stadt interessieren. Auf unserer Homepage finden Sie das Programm der Tagung Naturnahes Grün, das gemeinsam mit Revisa im Wissensturm im September stattfinden wird. Weiters besonders und neu im Programm haben wir heuer den Schwerpunkt nachhaltig reisen. Und da ist es nicht nur aus unserer Sicht die Frage, wie kommt man jetzt in den Urlaub, fliegt man, fährt man mit dem Zug, sondern wir möchten da ein bisschen tiefer dahinter schauen und uns fragen, was bedeutet denn nachhaltiges Reisen? Was für Arten von Urlaub geben uns denn wirklich Erholung? Was bedeutet es bewusst, nachhaltig und achtsam zu reisen? Und was tut mir wirklich gut? Was brauche ich für eine gute Erholung, für ein schönes Reiseerlebnis? Und wie kann ich das vielleicht auch so gestalten, dass ich weiß, es ist eine faire und nachhaltige Art, Urlaub zu machen und es geht nicht über Gebühr auf Kosten der Natur, unserer Umwelt, des Klimas oder auf Kosten von Menschen in den Ländern, die wir bereisen. Und da ist es uns gelungen, ein ganz spannendes zweitägiges Schwerpunktprogramm zusammenzustellen. Die Thementage Bewusst Reisen werden hier im Wissensturm im Jänner 2027 stattfinden. Wir machen das in Kooperation mit vielen anderen Institutionen, zum Beispiel mit den Naturfreunden International, mit dem Österreichischen Alpenverein, mit dem Verein Bahn zum Berg und vielen anderen mehr. Da werden wir hier im Jänner, Freitag 22. und Samstag 23. Jänner 2027, verschiedene Vorträge, Infostände und auch Gesprächscafés anbieten, wo man sich ganz praktische Tipps für den nächsten Urlaub, für die nächste Reise abholen kann. Und es wird auch an den Abenden ganz spannende Reisevorträge geben.
1: Nachhaltigkeit und Klimaschutz spielen auch im Bereich Ernährung eine Rolle.
2: Ein weiterer Schwerpunkt unter dem Motto Linz ist klimafreundlich. Also Linz ist klimafreundlich und Linz ist klimafreundlich vom Essen her gesehen, haben wir uns die letzten Jahre schon mit dem Thema Nachhaltigkeit, Klimafreundlichkeit in unserer täglichen Ernährung auseinandergesetzt. Das ist ein Projekt, das ist vom Linzer Klimafonds gefördert und wir haben hier an der Volkshochschule Linz in mehreren Schritten unser Bildungsprogramm rund um das Thema nachhaltige Ernährung erweitert und ausgebaut. Dieses Projekt findet heuer seinen Abschluss und zum Höhepunkt oder zum Ende werden wir hier eine Online-Vortragsreihe rund um das Thema nachhaltige Ernährung gestalten, wo wir in Zusammenarbeit mit der Pädagogischen Hochschule Oberösterreich, mit dem Klimabündnis Oberösterreich, mit Südwind Oberösterreich Expertinnen und Experten aus dem ganzen deutschsprachigen Raum einladen werden und uns in einer Online-Vortragsreihe in 6 Abenden der Frage widmen, wie können wir eigentlich erfolgreich Bildung und Bewusstseinsarbeit zu nachhaltiger Ernährung machen? Wie können wir das Thema nachhaltige Ernährung in die Breite bringen? Mit Kindern, mit Erwachsenen, in der Familie, in der Firma, wo man arbeitet. Wenn wir auf das Thema Klimafreundlichkeit in der Ernährung schauen, gibt es ja vor allem 2 ganz große Hebel. Einer davon ist, einfach mehr Pflanzen in den eigenen Speiseplan einzubauen und dafür auf tierische Produkte zurückzunehmen. Und das zweite ist, sich zu fragen, was kann ich dazu beitragen, dass weniger Lebensmittelverschwendung passiert. Das sind 2 ganz große Hebel, mit denen wir unsere eigene Ernährung nachhaltig, umweltfreundlicher, klimafreundlicher machen können. Und weil das so schön praktisch ist, finden wir als Erwachsenenbildungseinrichtung, als Volkshochschule auch, dass wir hier unseren Beitrag für die Bildungsarbeit leisten möchten. Und da soll es auch wirklich ganz alltagsnahe, lebensnahe, praktische Tipps geben, wie ich mit meiner eigenen Ernährung einen Beitrag dazu leisten kann.
1: Iris Ratzenböck-Höllerl und Jehona Sahiti-Jaha betreuen den Fachbereich Kultur und Kreativität. Iris Ratzenböck-Höllerl zu den Schwerpunkten Kunstgeschichte, Literatur und Exkursionen.
0: Wir setzen im Herbst die beliebte Kunstgeschichten-Vorlesungsreihe mit Maria Meusburger-Schäfer fort. Sie wird diesmal den Fokus auf die Malerei setzen. Im Mittelpunkt stehen Künstlerinnen unterschiedlicher Epochen und ihre Sichtweisen auf Themen wie zum Beispiel Natur, die Mode, Nacktheit, Vergänglichkeit und Tod. Wir haben dann seit vorigem Jahr eine neue Vortragsreihe, die Kunstpositionen, die sehr erfolgreich gelaufen sind. Wir setzen das jetzt wieder im Herbst fort. Und zwar haben wir diesmal einen ganz besonderen Anlass. Es gibt das 30-jährige Bestehen des Ars Electronica Centers und das ist der Grund, dass wir die Kunstpositionen in Kooperation mit dem Ars Electronica Center machen. Und zwar werden wir dort im Deep Space Kunstwerke herzeigen. Dort kann man diese Kunstwerke in beeindruckender Größe und gestochen scharfer Auflösung betrachten und ganz verborgene Details sichtbar machen. Und wir haben den Kunsthistoriker Lothar Schultes gewinnen können, der das mit uns gemeinsam macht. Am 24. November werden wir die virtuelle Krippe im Mariendom betrachten können und den Käfermarkt der Altar. Lothar Schultes hat da momentan sogar ein neues Buch in Bearbeitung zum Käfermarkt der Altar. Das heißt, wir werden da ganz neue Informationen auch zusätzlich erhalten. Und das Besondere ist eben, dass man diese Krippe und den Altar rundherum betrachten kann, also auch von oben und von hinten, also wo man eigentlich so gar nie als Person hin kann. Und dann wird es noch einen zweiten Termin geben, am 26. Jänner wird Lothar Schultes dann Inside Bruegel vorstellen und dort die besonderen Bilder herzeigen, die so ein bisschen auch wie Wimmelbilder oft sind und ganz verborgene Details, spielerische Details sind dort zu sehen. Diese Vorträge sind kostenlos zu besuchen. Dann haben wir im März 2027 unsere beliebten Hommagen, die wir dort fortsetzen. Dort stellen Schriftsteller andere Schriftsteller vor. Wir haben 4 Termine und es wird die Lisa Viktoria Niederberger kommen und über Marlene Haushofer sprechen, Robert Stehr über Heiner Müller, Bernhard Hartmannsdorfer über Han Kang und Till Meyerhofer über Hermann Hesse. Auch diese Veranstaltungen sind kostenlos zu besuchen und wir freuen uns, wenn zahlreiche Besucherinnen kommen. Welche Formate setzen wir weiter fort? Auch unsere Exkursionen, die sehr beliebte Formate sind. Es wird wieder einen Besuch in der Synagoge geben und in der Moschee. Dann haben wir noch Kunstexkursionen wieder ins Lentus und ins Nordico, wo wir aktuelle Ausstellungen besuchen. Und ganz neu haben wir auch eine Literaturexkursion im Programm. Und zwar werden wir zum Brigitte Schweiger Literaturweg nach Freistadt gemeinsam fahren und dort im Rahmen der Führung entlang ausgewählter Stationen das Leben von Brigitte Schweiger vorstellen und auch ihre Werke, wie zum Beispiel den Roman, mit dem sie ja sehr bekannt geworden ist, »Wie kommt das Salz ins Meer«.
1: Die Volkshochschule bietet laufend neue Formate und Kursinhalte an.
0: Wir haben auch neue Angebote zum Thema Schreiben und Literatur. Wir konnten Frau Miriam Hechinger als Kursleiterin gewinnen. Die Frau Hechinger ist im Literaturhaus in Wien tätig und macht dort auch einen sehr beliebten Lesekreis. Dort kann man dann in ungezwungener Atmosphäre und mit viel Spaß einen lebendigen Austausch zu Literatur und großen Themen des Lebens behandeln. Sie wird auch zusätzlich noch Schreibkurse veranstalten, und zwar online, einen Online-Schreibkurs für Anfängerinnen und dann auch noch einen Online-Schreibkurs für Personen, die bereits zu schreiben begonnen haben und an bestehenden Projekten arbeiten und sich darüber austauschen möchten. Im Bereich Philosophie haben wir eine neue Reihe, die heißt Philosophinnen lesen. Es geht darum, dass man zu großen Philosophinnen Texte vorbereitet und liest und gemeinsam diskutiert. Nachdem sich heuer der Geburtstag zum 120. Mal jährt, starten wir mit der Philosophin Hannah Arendt und im Frühjahr werden wir mit Simone de Beauvoir fortsetzen.
1: Selber schreiben, nähen, Schmuckdesignen und mehr ist in den Kursen der Volkshochschule Linz möglich.
0: Im Wissensturm gibt es ja ein großartiges Angebot an Kreativwerkstätten, welche die Möglichkeiten bieten, selbst kreativ tätig zu werden und sich auszuprobieren. Da gibt es Kreativbereiche von Malen, Zeichnen, über Textilgestaltung, Keramik bis hin zur Schmuckkunst gibt es alle Möglichkeiten. Da haben wir auch für Anfängerinnen und Fortgeschrittene alle Niveaus bei den Kursen dabei. Wir versuchen auch immer wieder neue Trends reinzubringen in das bestehende Kursprogramm. Also grundsätzlich sind die Kurse so aufgebaut, dass man halt auch wirklich Grundkenntnisse im Malen, Zeichnen, in der Textilgestaltung erhält. Aber es geht auch immer wieder darum, dass wir halt neue Trends reinbringen.
3: Wir haben einen neuen Kurs zur Gestaltung von Cosplay-Kostümen, wo eben so Anime-Kostüme gestaltet werden können. Was auch neu ist, dass wir Katzen- und Hundekörbchen nähen, zum Beispiel für alle Tierliebhaberinnen und Tierliebhaber. Im Sinne der Nachhaltigkeit haben wir einen Workshop zum Sashiko-Stopfen. Das ist eine japanische Art, Kleider sozusagen sichtbar zu stopfen und damit einen Mehrwert zu verschaffen. Und es gibt für die ganz guten Näh-Fortgeschrittenen Spezialkurse, wie zum Beispiel Corsagen nähen oder Hosen nähen, also wo man wirklich schon besondere Fertigkeiten dann auch braucht. Was wir auch neu im Herbst anbieten, ist ein Strickcafé, wo man in netter Runde bei Getränken und Kuchen sich austauschen kann über die neuen Stricktrends. Das war so kurz zusammengefasst einmal die Highlights, die uns im Herbst erwarten und im nächsten Kursjahr. Und wie gesagt, Kultur und Kreativität ist bei uns Vielfalt, Inspiration und jede Menge Gelegenheit, sich selbst und andere neu zu entdecken.
1: Yehona Sahiti-Yaha betreut im Fachbereich Kultur und Kreativität unter anderem die Schwerpunkte Theater, Musik und die Bewegungskurse.
4: Im Bereich Theater und Schauspiel bieten wir neben bewährten Angeboten wie Theaterwerkstatt, Improvisationstheater, Performance-Workshop sowie Formaten zur Spontanität und Selbstvertrauen. Auch heuer wieder ein vielfältiges Programm. Neu im Angebot ist der Kurs Theater, Schauspiel und Bühne mit dem Schauspieler Magister Alexander Kneipp. Im Bereich Musik setzen wir weiterhin auf ein breites Spektrum von Stimmbildung, Singen und Chorsingen. Auch bewährte Angebote wie Gitarre für Anfänger und Anfängerinnen, Klaviereinzelunterricht sowie Kurse für Mundharmonika, Kongas und Djembe werden weiterhin angeboten. Auch der Tanzbereich bleibt vielseitig. Neben etablierten Kursen wie Zumba, orientalischen Bauchtanz, Hula-Tanz aus Hawaii, Tango sowie Easy Dance bieten wir auch weiterhin Volkstanz an, sowohl im Kursformat für Anfänger und Anfängerinnen als auch für Fortgeschrittene. Ebenso bleiben traditionelle Tänze wie schottischer, irischer oder griechischer Tanz fixer Bestandteil unseres Programms. Neu im Programm ist außerdem Bollywood-Tanz sowie das Angebot Tänze aus aller Welt. Im Bereich Fotografie und Film gibt es ebenfalls spannende Entwicklungen. Angeboten werden weiterhin der Fotokurs von Knipsen zum Fotografieren und Lernen Sie Ihre Kamera kennen, sowie der Art Fotoclub, der alle 2 Jahre zusätzlich mit einer Ausstellung bei uns im Haus vertreten ist. Besonders gut angenommen wurden in diesem Jahr auch erstmals 2 Fotowalks zur Architekturfotografie in der Tabakfabrik und an der Donaulände, die im kommenden Jahr auch weiter fortgeführt werden. Im Filmbereich gibt es unter anderem eine Führung im Theater Phoenix unter dem Titel Blick hinter die Kulissen sowie den Filmclub und den Filmclub Spezial mit den Schwerpunkten Frauen im und Film und deutscher Expressionismus. Außerdem haben wir im Herbst folgende Ausstellungen geplant: die Ausstellung der Bilder der Kursteilnehmer und Teilnehmerinnen von der Kursleiterin Katja Vassiljeva von 29. September bis 6. November und die Kinderrechte-Ausstellung in Kooperation mit der Kinder- und Jugendanwaltschaft Oberösterreich von 16. November bis 30. November.
1: Informationen zum Jahresprogramm finden Sie auf der Website wissensturm.at. Anmeldungen sind ab sofort online per Telefon oder E-Mail möglich. Informationen zu allen Veranstaltungen und die Sendung Wissensturm aktuell selbst finden Sie unter wissensturm.at. Hildegard Griebel-Scheharter verabschiedet sich sehr herzlich von Ihnen.

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2: Herzlich willkommen bei Literadio. Bei mir zu Gast ist jetzt Peter Rössler. Ich freue mich sehr. Aus Anlass eben des sehr umfangreichen und lesenswerten Buches Das Max-Reinhardt-Seminar im Weltgarten des Spiels 1928 bis 1965, erschienen im Hollitzer Verlag. Peter Rössler ist Professor für Dramaturgie am Max-Reinhardt-Seminar, Vorstandsmitglied der Österreichischen Gesellschaft für Exilforschung und Vorsitzender der Theodor-Kramer-Gesellschaft. Über dieses Buch zu reden, ist leicht und schwer zugleich, weil es eben so viel darüber zu sagen gibt und die Zeit natürlich eine begrenzte ist. Zum Einstieg wollte ich dich gern fragen, ob du etwas zur Entstehungsgeschichte und den Beweggründen dazu sagen kannst.
3: Die Entstehungsgeschichte ist sehr lang, also man kann davon sprechen, dass ich mich über 20 Jahre mit dem Thema befasst habe, wahrscheinlich schon länger. Das begann eben aus dem Anlass, dass ich der Ansicht war, dass man sich mit einer Institution beschäftigen soll, die scheinbar geschichtslos über den Wassern schwebt. Und ich kam sehr früh drauf, dass es einen enormen Bruch in der Geschichte des Max-Reinhardt-Seminars gegeben hat, nämlich 1938, als die jüdischen Lehrenden und Studierenden vertrieben wurden. Das ist ein wesentlicher Punkt dieser Forschung und dieses Buches. Allgemein glaube ich aber, dass eine Beschäftigung mit Geschichte, insbesondere mit einer so durchaus dramatischen Geschichte, auch sehr wichtig ist für die Gegenwart. Und dass man eigentlich ein Interesse an der Gegenwart haben muss, um sich intensiv und, wie ich finde, auch produktiv mit der Vergangenheit zu beschäftigen.
2: Und es gibt eben schon vor diesem Buch, also erste Publikation auch dazu, war zum 75-jährigen Jubiläum des Reinhardt-Seminars 2004 und dann später 2022 die Erinnerungsausstellung im Wintergarten.
3: Das ist vielleicht eine Geschichte, die auch sehr typisch ist für das Max-Reinhardt-Seminar und überhaupt typisch für Jubiläen und für das Bewusstsein von Institutionen. Es war so, dass dieses konstruierte Jubiläum, 75 Jahre, ein bedeutender Staatsakt im Schlosstheater Schönbrunn, dass dieses Jubiläum vorbereitet wurde, ohne auch nur die leiseste Erwähnung von diesem Bruch, den ich vorher kurz angetippt habe, 1938. Es wären nicht einmal die jüdischen Lehrenden und Studierenden vorgekommen. Das wäre eine einzige Erfolgsgeschichte, direkt abgeleitet von Max Reinhardt gewesen. Es ist mir dann gelungen, mit einzelnen, sehr wenigen Lehrenden und vor allem mit Studierenden dieses Jubiläum umzufunktionieren. Auch, muss man sagen, weil es eine andere Leitung gab, die war da durchaus interessiert. Und so haben wir das dann ins Zentrum stellen können. Wir haben vertriebene Lehrende und Studierende, Lehrende leider waren keine mehr am Leben, aber Studierende, ehemalige Studierende eingeladen, sie befragt. Ich habe eine Publikation herausgebracht, zusammen mit Susanne Kvöller, wo es um diese Geschichte gegangen ist. Das ist durchaus auf Widerstand gestoßen im Haus, aber ich glaube, da darf man sich nicht beirren lassen. Das ist diese Sache und die, weil du die Ausstellung angesprochen hast, auch die war zunächst durchzusetzen, aber das war schon in einer ganz anderen Zeit, wo schon ein viel breiteres Verständnis für diese Themen da war.
2: Und die Ausstellung ist dann auch in eine Dauerausstellung umgewandelt worden?
3: Ja, also es hat da wieder einen Leitungswechsel gegeben. Ursprünglich sollte diese Ausstellung möglichst schnell wieder weggeräumt werden, aber es ist dann doch gelungen, mir und aber auch durch das Verständnis der neuen Leitung, das als Dauerausstellung zu etablieren. So war es auch gedacht. Es ist gedacht, im Wintergarten, es können Besucher, Besucherinnen von außen kommen, aber vor allem sollen die Studierenden auf diese Weise, auf eine leichte Weise die Geschichte ihres Hauses kennenlernen.
2: Und das Beeindruckende an dem Buch ist auch, wie viel Recherche dahinter steckt und wie zugänglich sie vermittelt wird. Ich wollte vielleicht für die, die das Buch noch nicht gelesen haben, dass du ein bisschen was zum Quellenmaterial sagst, weil es ja ganz unterschiedlich und ganz breites Material eingeflossen ist.
3: Ja, es gibt ein Archivmaterial am Max-Reinhardt-Seminar, das ich aufgefunden habe. Das war in einem Fundus unter Schuhen und unter sonstigen Materialien. Es wäre durchaus die Gefahr gewesen, dass man es wegwirft. Also ich habe das aufgefunden und habe auf diese Weise das Archiv, das ja schon existiert hat, in dem Sinn, dass die Vorgänger etwas gesammelt haben, einfach in einen Aktenordnern, habe dieses Archiv bewahren geholfen. Das ist die eine Seite. Dann gibt es ein sehr gutes Archiv der Universität für Musik und Darstellende Kunst in Wien, also das Archiv der MDW, die mich sehr unterstützt haben, die Personen, die dort arbeiten. Und das war eine wichtige Quelle. Und sonst aber auch gewisse Nachlässe, Kontakte mit Studierenden, mit Nachkommen von ehemaligen Studierenden, Absolventinnen und Absolventen. Ja, natürlich selbstverständlich Bibliotheken. Es gibt ja schon gab damals auch schon eine ausgedehnte Forschung des Exils und insbesondere auch des Exiltheaters. Da konnte man auf das zurückgreifen.
2: Und es sind eben nicht nur schriftliche Quellen, sondern auch eben Tonaufnahmen, die es vom Reinhardt-Seminar auch gibt und auch Fotos von Inszenierungen.
3: Es gibt zweierlei Arten von Tonaufnahmen. Es gibt Aufnahmen von Studierenden aus den 1930er Jahren, wo sie Rollen gesprochen haben. Das ist interessant, weil man sieht, wie sie das gemacht haben. Und es gab Interviews, die ich gemacht habe mit Leuten, die insbesondere eben die Reinhardt-Zeit erlebt haben. Und diese Interviews sind auch eingeflossen in das Buch.
2: Und das Buch geht eben chronologisch vor. Es sind Abschnitte, die zeitlich eben begründet sind, auch eben mit den großen Zäsuren, Einschnitten. Und es verliert nicht den Blick aufs Ganze und geht aber schon eben immer auf die Besonderheiten jeder Zeit und Epoche ein. Ich würde jetzt vorschlagen, dass wir vielleicht auch so einen Schnelldurchlauf durch die Geschichte des Reinhardt-Seminars machen. Zu den Gründungsjahren eben Max Reinhardt, der Gründer, und da sind zwei Sachen, die auch im Buch immer hervorgehoben werden als Besonderheit des Reinhardt-Seminars, die beibehalten wurden. Das ist einmal die Verbindung von Schauspiel- und Regie-Seminar und auch für die Studierenden oder Seminaristen, Seminaristinnen und eben der Gruppenunterricht.
3: Das geht auf Max Reinhardt zurück, der 1924, 1925 eingeladen wurde, von der damaligen Fachhochschule für Musik und Darstellende Kunst Kurse zu machen. Er hat es bereits als Regie- und Schauspielkurs bezeichnet und hat es auf eben Hochschulniveau bringen wollen, also als Hochschulseminar oder Hochschulseminarien, wie er das bezeichnet hat. Die Einheit von Schauspiel und Regie war für ihn ganz wesentlich, und als er dann die Gründung des Schauspiel- und Regie-Seminars durchsetzen konnte, das damals noch nicht Reinhardt-Seminar hieß, da war es eben für ihn selbstverständlich, dass man Schauspiel und Regie studieren kann und dass auch die Regiestudierenden mit den Schauspielstudierenden arbeiten, ihre Inszenierungen machen können. Das ist damals eine Neuerung. Es war wahrscheinlich im deutschsprachigen Raum die erste Institution, wo man Regie studieren konnte. Und dieser Zusammenhang ist bis heute ein wesentlicher Grundstein des Studiums.
2: Und eingehend vorgestellt wird auch das Kollegium des alten Seminars, also eben damit ist gemeint vor dem Bruch von 1938. Und dieses Kollegium hat eben auch viele Lehrende umfasst, die dann später verfolgt und vertrieben wurden. Und die werden eben, also 12 an der Zahl, die werden eingehend vorgestellt, darunter unter anderem Emil Geier und Paul Kalbeck. Wenn du vielleicht Emil Geier kurz was sagen möchtest, weil er ja auch Direktor war.
3: Also die Besonderheit überhaupt dieses Kollegiums ist, dass hier sehr anerkannte und auch gute Lehrende tätig waren, die im Theaterleben großteils auch eine Rolle gespielt haben. Emil Geier war Regisseur, auch kurz Schauspieler, Dramaturg, war damals Direktor oder Co-Direktor des Theaters in der Josefstadt unter Max Reinhardt, aber er hat das autonom geleitet, war davor der Direktor auch unter anderem der Neuen Wiener Bühne, die sich sehr verdient gemacht hat um die Entdeckung junger Schauspielerinnen und Schauspieler und vor allem der zeitgenössischen Dramatik. Das war ein sehr, wie man heute sieht, ein sehr gebildeter, interessierter Mensch, der sich weit über die Theaterfragen hinaus beschäftigt hat, wurde sehr geschätzt, hat eine sehr angenehme Art des Umgangs gehabt. Das wäre die eine Person, vielleicht eine zweite Person wäre Paul Kalbeck, auch er am Theater in der Josefstadt tätig, ein sehr produktiver Regisseur, der in dieser Zeit an die 70 Inszenierungen verantwortet hat, dort an der Josefstadt eher Unterhaltungsstücke, der aber auch dann ebenso wie Emil Geier am Reinhardt-Seminar inszeniert hat.
2: Und auch ein Teil des Buches sind die Schicksale, die weiteren, wie es dann bei Emil Geier, der ist ja leider umgekommen oder ermordet im Born.
3: Also 1938 mussten, wie ja schon erwähnt wurde, mussten 12 Lehrende das Haus verlassen, die meisten von ihnen, weil sie jüdischer Herkunft waren oder Juden waren. Darunter Emil Geier, der letztlich dann im Konzentrationslager Mauthausen 1942 ermordet wurde. Emil Geier ist sehr schnell auch in eine Notlage geraten, musste in einer Sammelwohnung wohnen. Paul Kalbeck, der dann ins Exil in die Schweiz flüchten musste. Also da gibt es eine ganze Menge von Personen, auch etwa Margit von Tollen, eine sehr bekannte und anerkannte Sprechlehrerin, die dann auch ins Exil in die Schweiz ging, dort zunächst nicht arbeiten durfte, aber dann letztlich auch weiterarbeiten konnte.
2: In dem Buch heißt es auch, dass die nicht nur von den Lehrenden, sondern auch die Lebenswege der vertriebenen und verfolgten Seminaristinnen und Seminaristen Teil der Geschichte des Reinhardt-Seminars sind. Etwas ausführlicher vorgestellt wird auch Maria Becker.
3: Ja, vielleicht kann ich zuerst auch sagen, es ist sehr wichtig, dass sowohl die vertriebenen Lehrenden als auch die vertriebenen Studierenden oder auch schon Absolventen und Absolventinnen vorgestellt werden oder dass man sie behandelt, weil das wurde oft abgespalten. Also die Geschichte des Reinhardt-Seminars wurde dann zwar verherrlicht, man hat es von Reinhardt abgeleitet, aber man hat nicht nur vergessen, sondern hat diese Leute als nicht mehr zur Geschichte der Institution gehörend angesehen, auch nicht einmal mehr als zur Geschichte des österreichischen Theaters angesehen. Maria Becker ist 1938 bzw. 1939 zuerst nach England, dann aber letztlich in die Schweiz gelangt und war am Zürcher Schauspielhaus eine ganz wichtige Schauspielerin, Ensemblemitglied. Das Zürcher Schauspielhaus war das wahrscheinlich wichtigste antifaschistische deutschsprachige Theater. Hier hat sie ganz große Rollen gespielt. Und sie konnten wir auch einladen. Sie ist bei diesem Jubiläum, über das wir schon kurz gesprochen haben, aufgetreten, hat gesprochen, ihre Erinnerungen, wie war das 1938 und wie war ihre Flucht und wie war ihre Arbeit und vor allem, wie war auch die Arbeit am Max-Reinhardt-Seminar.
2: Und im Buch gehst du eben einerseits auf die Lebenswege der Verfolgten und Vertriebenen und Ermordeten ein, aber auch die Gegenseite sozusagen. Also die zentrale Person für die Zeit nach der Zäsur 1938 und die Phase des NS-Regimes ist eben Hans Niederführ.
3: Hans Niederführ war selbst ein Regiestudent, der dann Seminarswart wurde, der dann Sekretär wurde und der kurz vor der Annexion Österreichs den Titel eines stellvertretenden Direktors erlangt hat. Das war eigentlich gar nicht so vorgesehen, aber es ist ihm irgendwie gelungen. Und 1938 hat er sich nach dem sogenannten Anschluss Österreichs selbst zum Leiter, zum kommissarischen Leiter zunächst erklärt, hat auch die Ausschlüsse durchgeführt der jüdischen Studierenden und der jüdischen Lehrenden. Und dann wurde er nach einigen Wirrnissen auch definitiv gestellt und hat das Seminar dann von 1938 bis 1945 geleitet, durchaus im Sinne der NS-Kulturpolitik. Also man hat keine Propagandastücke gespielt, das war auch gar nicht so die Linie der Nationalsozialisten, sondern man hat Bildung und Unterhaltung geboten und hat aber das System weiter behalten.
2: Weitergeführt und zugleich ist dann der Name Max Reinhardts eben verschwunden.
3: Der ist verschwunden und die anderen Lehrenden sind ebenfalls namentlich nicht mehr genannt worden. Der offizielle Name war ja nicht Max Reinhardt Seminar, das war aber der Nickname in Wien. Also man hat das in den Zeitungen, stand immer das Reinhardt Seminar. Und natürlich drehte sich vorher in der Berichterstattung alles um Max Reinhardt. Aber auch die anderen Regisseure waren sehr anerkannt und die wurden dann eben verschwiegen oder es wurde nicht mehr erwähnt.
2: Und jetzt von der Qualität des Unterrichts war eben 1938 eine große Zäsur, weil eben also das Kollegium nicht mehr existierte und damit auch sehr viel Qualität und Erfahrung verloren gegangen ist, die auch nicht zu ersetzen war. Aber auf der anderen Seite, was auch später dann ausgeblendet wurde, ist eben das Reinhardt-Seminar sehr positiv eigentlich durch die NS-Zeit gekommen und hat eigentlich davon profitiert.
3: Ja, es war eine anerkannte Institution, es war eine Nähe des Leiters zu den NS-Instanzen. Das hat auch dazu geführt, dass es ihm gelungen ist, das Palais Cumberland zu bekommen. Als zweites, es gab das Schlosstheater, dort war das Seminar ursprünglich und das ist es auch bis heute, das ist die große Bühne. Und dann eben dieses Palais, das leer stand, da gab es verschiedene Interessenten, die das haben wollten und ihm ist es gelungen, das als Haupthaus zu bekommen. Heute wird es dann oft so gesehen, als sei da hier schon Max Reinhardt aus und eingegangen und es wird verklärt und idealisiert, aber man darf nicht vergessen, dass es eben in der damaligen Zeit erst dazu kam.
2: Also die NS-Zeit ist auch verbunden mit einem Prestigegewinn, auch zum Beispiel die Erhebung zur Schauspielschule des Burgtheaters 1941, die eigentlich nur eine Ehrenbezeichnung war und mit keinen großen Konsequenzen jetzt in der Struktur verbunden war.
3: Ja, man muss dazu sagen, dass es unter den NS-Treuen oder unter den Funktionären auch ein unheimliches Gerangel und unheimliche Kämpfe gab. Die Direktion des Burgtheaters war interessiert oder wäre interessiert gewesen, sich das Schauspiel- und Regieseminar unter den Nagel zu reißen und zu bekommen. Der Protagonist des Schauspiel- und Regieseminars war nicht daran interessiert und so war ein gewisser Kampf, sodass es dann von Waldo von Schirach als Schauspielschule des Burgtheaters genannt wurde, aber dennoch in dieser Institution bleiben konnte. Also das ist auch ein Kampf, der nicht viel zu sagen hat, ein Kampf zwischen den einzelnen Instanzen gewesen.
2: Und sehr interessant auch, wie das nachvollziehbar gemacht wird, eigentlich wie Hans Niederfür da sehr taktisch und fürs Seminar auch gewinnbringend und für sich vor allem auch gewinnbringend agiert hat.
3: Ja.
2: Und dann mit dem Ende des Zweiten Weltkriegs wurde Hans Niederfür zunächst einmal abgesetzt, weil er eben NSDAP-Mitglied war. Und dann kamen eben verschiedene Leitungen, die auch teilweise sehr kurz waren. Besonders hervorzuheben wäre vor allem Helene Timick, die eben die Witwe von Max Reinhardt ist.
3: Helene Timick ist aus dem amerikanischen Exil zurückgekehrt, wo sie ja den Hollywood-Workshop gemeinsam mit Max Reinhardt geleitet hat. Im Grunde hat sie aber die ganze Arbeit dort gemacht, verfügte über gewisse Erfahrungen auch im Unterrichtswesen oder in der Leitung einer Schule. Und sie war eine Symbolfigur für die Weiterführung im Geiste von Max Reinhardt. Man muss sagen, dass in der Nachkriegszeit durchaus ein Reinhardt-Kult entstanden ist. Einerseits von Personen, die tatsächlich an Max Reinhardt anknüpfen wollten und eine Erneuerung des Theaters versucht haben. Andererseits durch zurückgekehrte Exilanten und Exilantinnen, aber auch dann später schon durch Nationalsozialisten, die sich plötzlich als Verehrer und beste Freunde von Max Reinhardt ausgegeben haben. Helene Thiemig hat das Seminar dann geleitet und sie stand eben für diese Weiterführung im Sinne von Max Reinhardt.
2: Und es wurde dann eben an die Gründungsjahre angeschlossen und die Präsentation des Reinhardt-Seminars ist immer als sehr glatt und ohne Brüche präsentiert worden. Und da war es dir auch ein großes Anliegen, eben die vergessenen Jahre wieder ins Bewusstsein zu holen.
3: Ja, es war wirklich tatsächlich so, dass bis in die jüngste Zeit, würde ich sagen, dass man eine bruchlose Geschichte konstruiert hat und den Eindruck hatte, also Max Reinhardt lebt noch immer und es genügt, ein paar Reinhardt-Zitate zu bringen, um da gleich direkt anzuschließen. Und das war auch immer mit dem Vergessen dieser Lehrenden und auch Studierenden verbunden.
2: Und an einer Stelle heißt es auch, dass der einzige Exilierte, der dauerhaft ans Reinhardt-Seminar zurückgeholt wurde nach Ende des Zweiten Weltkriegs, Max Reinhardt war, der eben zu dem Zeitpunkt nicht mehr gelebt hat und eben auch in Form der Reinhardt-Verehrung.
3: Das ist ein interessantes Phänomen. Inmitten des nicht von der Vergangenheit Sprechens, inmitten des Vergessens und Verdrängens gab es diese Kultfigur Max Reinhardt, auf die sich alle möglichen Personen, etwa auch der nationalsozialistische Theaterwissenschaftler Kindermann, berufen haben. Der wurde verehrt und in dieser Verehrung lag eben dann auch das Vergessen, dass man nur mehr ihn gesehen hat, aber auch die ganze Geschichte um ihn herum nicht sehen wollte. Also es wurde kaum davon gesprochen oder nicht davon gesprochen, dass er ja auch ein Exilant war, also auch ein Verfolgter war. Das war dann kein Thema, sondern es war der erfolgreiche, meistens etwas barockisiert gesehene Theatermann.
2: Und dann, also es werden eben alle Leiter dann in den ersten Nachkriegsjahren auch vorgestellt, auf die können wir jetzt nicht alle eingehen, aber es wird auch eben nachvollziehbar gemacht, die Rückkehr von Hans Niederfür.
3: Es ist ja zunächst ein fast gewöhnlicher Vorgang gewesen, dass im Nachkriegsösterreich, ab einer gewissen Phase, ehemalige Nationalsozialisten auf ihre Positionen zurückgekehrt sind. Im Falle von Niederfür wurde er zunächst als Sekretär, als Mitarbeiter Helene Thiemigs geholt. Da war sie gar nicht glücklich damit, sie war dagegen, aber konnte sich nicht wehren. Und so war er Mitarbeiter, hat dann immer mehr seine Position ausgebaut und wurde dann auch ihr Nachfolger. Das Interessante ist auch daran, dass er ein besonderer Reinhardt-Verehrer war. Das war er vorher und das war er dann in der Nachkriegszeit oder in diesen Jahren. Er hat sich ständig auf Max Reinhardt bezogen, hat Anekdoten erzählt, sodass man das Gefühl bekommen konnte, er sei der wichtigste Mitarbeiter von Max Reinhardt gewesen.
2: Und das Buch ist eben, was man jetzt auch schon ein bisschen mitbekommen hat, durchaus kritisch gegenüber der Haltung des Max Reinhardts Seminars, also die lange Zeit die Verdrängung und nicht Aufarbeitung der Geschichte, aber eben kritisch im positiven Sinn, weil du eben was verändern möchtest und auch schon verändert hast.
3: Die erste Kritik ist sicherlich diese verdrängte Geschichte, die ja nicht nur einfach ein bloßes Vergessen ist, sondern die ja eine gewisse Systematik in all diesen Institutionen hatte. Dann aber glaube ich, dass es auch wichtig ist, wenn man die Reinhardt-Zeit und die Arbeit, die man sehr hoch schätzen kann, dieser Leute untersucht, dass man hier auch den kritischen Blick sich bewahrt. Also es geht nicht darum, Max Reinhardt und alle anderen Lehrenden zu idealisieren. Das wurde sehr lange gemacht in der Institution Max Reinhardt Seminar. Sondern es geht darum, dass man das mit kritischen, nüchternen Blick sieht. Zum Beispiel kann man sicher kritisieren die Abgeschlossenheit des Seminars, die rein auf Theater fixierte Haltung, die sich mit der Welt oft viel zu wenig auseinandergesetzt hat. Da gibt es viele Punkte, die man betrachten kann, die man historisch verstehen kann, die man kritisieren kann. Und auch das ist, glaube ich, eine Wertschätzung, dass man diese Leute insofern ernst nimmt, indem man ihre Arbeit analysiert und nicht sie verklärt und dann wieder ins Eck stellt. Man kann auch an sehr viele Gedanken anknüpfen, sehr viel lernen davon.
2: Wobei du diese vorgebliche Abgeschiedenheit oder dieses Nicht-Aufgreifen von politischen Veränderungen auch immer wieder aufgreifst und zeigst, dass es natürlich die politischen Veränderungen sehr wohl Bezug hatten auf die dort Lehrenden und Lernenden.
3: Ja, die politischen Entwicklungen, die gesellschaftlichen Entwicklungen haben sich sehr stark ausgewirkt auf die Situation des Max-Reinhardt-Seminars. Und auch der Gedanke, dass man eine abgeschlossene Welt schaffen könnte, wird ja durch die gesellschaftlichen Verhältnisse hervorgebracht. Man denkt, man könnte ihnen entfliehen oder man könnte abseits davon agieren. In Wirklichkeit kann man das nicht und kann, wie auch etwa die Phase des Austrofaschismus zeigt, ohne Verbindungen, auch ohne Kompromisse, ohne vielleicht sogar eine gewisse Affirmation gar nicht existieren. Und das muss man auch kritisch sehen.
2: Und auch sehr spannend dran ist, dass du nicht nur das Offensichtliche und ganz klar Ersichtliche ansprichst, sondern eben auch das, was die Ausnahmen sind oder was eben zu dem Zeitpunkt nicht so wahrgenommen wurde oder übersehen wurde.
3: Das ist auf jeden Fall so. Es sind Spuren in den Inszenierungen, die durchaus etwas Widersetzliches hatten gegenüber gewissen Tendenzen. Es ist auch allein die Haltung, dass etwa ein Emil Geier nicht den reinen Erfolg gepredigt hat, nicht die reine Anpassung gepredigt hat, sondern ein gewisses Theaterethos vermitteln wollte. Das sind alles Haltungen, von denen wir heute noch viel lernen können und die sich auch absetzen von den Haupttendenzen der damaligen Periode.
2: Und es ist eben mit wissenschaftlichem Anspruch geschrieben, also es ist alles sehr genau und gut recherchiert, aber es ist eben jetzt kein trockenes wissenschaftliches Buch, sondern eben möchte auch zugänglich sein für einerseits Leute, die jetzt wenig Theatererfahrung haben und die das Reinhardt-Seminar nur als großen Namen kennen, und aber andererseits dann schon auch für die Studierenden, Seminaristen, Seminaristinnen, die sehr viel schon wissen. Und dann eben, um dieses Wissen auch zu vertiefen.
3: Das ist mir sehr wichtig. Also die Wissenschaft kann mitlesen und kann hoffentlich auch etwas davon lernen. Aber es ist ein Buch für Lesende. Es soll sich so ausdrücken, dass man es verstehen kann, dass eine gewisse Spannung, die ja auch eine Spannung der Zeit ist, entsteht. Und das ist keine reine Ansammlung von Fakten oder von irgendwelchen gerade gängigen Theorien. Ist.
2: Und es ist eben auch sehr schön und spannend zu lesen, und man erfährt sehr vieles und wird auch neugierig, in die eine oder andere Richtung nachzurecherchieren oder sich auch mehr zu vertiefen. Es werden auch die Inszenierungen vorgestellt. Also es ist ein Buch, das in ganz viele Richtungen weist und sehr schön zu lesen ist.
3: Dankeschön, vielen Dank.
2: Vielen Dank für das Gespräch und große Leseempfehlung: Das Max-Reinhardt-Seminar im Weltgarten des Spiels 1928 bis 1965, geschrieben von Peter Rössler und erschienen im Hollitzer Verlag. Vielen Dank für das Gespräch.
3: Ich danke dir.
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0: Wir bedanken uns bei Auftrat für die Sendungsübernahme.
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2: Die, um die sich die heutige Folge drehen soll, leben nicht wie die Süßwasserbakterien der Gattung Aquirufa, die wir im März kennengelernt haben, im Wasser. Und sie flattern auch nicht durch die Luft, wie die Schmetterlinge im in der letzten Folge vorgestellten Vielfalter-Monitoring. Genauer gesagt leben die, über die wir heute sprechen, gar nicht, sondern sie sind tot. Und das schon sehr, sehr lange. Also so etwa 7000 Jahre. Aber keine Sorge, ihr habt euch nicht in einen True-Crime-Podcast verirrt, sondern hört Wissen macht Leute. Und wir reisen heute gemeinsam ins Neolithikum.
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2: Willkommen zu Wissen macht Leute, dem Citizen Science Podcast von Österreich forscht. Österreich forscht ist die österreichische Citizen Science Plattform, die von der BOKU University koordiniert wird. Citizen Science nennen wir, wenn BürgerInnen an wissenschaftlichen Forschungsprozessen teilnehmen. Die Forschung kann dabei ganz unterschiedlich aussehen und aus verschiedenen Fachrichtungen kommen, wie zum Beispiel heute aus der Archäologie und der analytischen Chemie. Bei den von uns vorgestellten Projekten können alle mitmachen und so zur Wissenschaft beitragen. Das heute hier vorgestellte Citizen Science Projekt und noch viele weitere Mitforschmöglichkeiten sind auf unserer Website citizen-science.at zu finden. Ich bin Merit Siemen und meine Gäste sind heute Johanna Ehrgeher von der Montanuni Leoben, Julia Lengauer und Jakob Maurer von der Universität für Weiterbildung Krems. Wir haben zum Ende ihres Projekts United by Crisis, auf Deutsch durch die Krise vereint, auf der österreichischen Citizen Science Konferenz miteinander gesprochen. Und die drei nehmen uns heute mit ins Weinviertel von vor 7000 Jahren. Dort muss in der Jungsteinzeit zum Ende der sogenannten Linearbandkeramik in Aspern-Schletz eine Art Massaker stattgefunden haben. Jedenfalls eine Art Gewaltereignis, denn darauf lassen die Funde menschlicher Überreste in alten Befestigungsanlagen schließen. Wer diese Menschen waren und warum sie dort gemeinsam liegen, das erforscht United by Crisis. Mithilfe verschiedener Disziplinen, Forschungsmethoden und mit der Unterstützung von Citizen Scientists. Ich durfte die drei WissenschaftlerInnen über ihre Disziplinen und die vielschichtige Projektarbeit ausquetschen und das Ergebnis hört ihr jetzt. Viel Spaß mit dem Deep Dive ins Neolithikum. Herzlich willkommen. Könnt ihr euch für unsere Hörerinnen kurz vorstellen, wer seid ihr und was macht ihr?
6: Also ich bin der Jakob, Archäologe. Also befasse mich mit den letzten Jahrzehntausenden der Menschheitsgeschichte und Angestellter an der Universität für Weiterbildung Krems. Da sind wir wissenschaftliche Mitarbeiter der Landessammlungen Niederösterreich. Die haben extrem spannendes Fundmaterial eben aus dem Bundesland und ja, wir bearbeiten das, werten das aus, reichen auch Projekte ein, um das zu erforschen. Aber natürlich gibt es auch Anfragen ans Museum, Ausstellungen, also es ist wieder ein Niefahrt und ja, man ist auch eben zu einem Podcast zu Gast hin und wieder und auf der österreichischen Citizen Science Konferenz.
7: Ja, mein Name ist Johanna Ehrgeher. Ich bin analytische Chemikerin, Wissenschaftlerin, Professorin an der Montanuniversität Leoben. Und in der analytischen Chemie beschäftige ich mich vor allem mit der Entwicklung von Methoden, um die kleinsten Bausteine in Proben, Atome, das ist sicher allen von uns aus der Schule noch ein Begriff, zu analysieren, zu quantifizieren und daraus Informationen zu ziehen. Auch in diesem Projekt ganz eine spannende Methode, um mehr über die Funde des Neolithikums zu erfahren.
8: Mein Name ist Julia Lengauer, ich bin auch Archäologin. Ich arbeite auch mit Funden der Landessammlung in Niederösterreich, auch mit der Donau-Universität Krems zusammen. Ich habe eine Spezialisierung schon fast auf die Fundstelle Aspern-Schletz, weil ich jetzt doch schon seit 6 Jahren mit dieser Fundstelle arbeiten darf und jetzt auch innerhalb des Projekts United by Crisis meinen PhD abschließen kann, was mich auch sehr freut.
2: Was hat mit dem Titel durch die Krise vereint United by Crisis

0: österreichischen Boden sozusagen. Und diese Linearbandkeramik hört irgendwann auf. Und da gibt es Hinweise auf Krisen zum Ende dieser Bandkeramik. Und deswegen haben wir uns das zum Anlass genommen, woher ist was? Gab es wirklich eine Krise? Wieso gab es eine Krise? Welche dieser Fragen können wir beantworten? Und ist eine Krise vielleicht auch eine Möglichkeit, eine Gesellschaft zu vereinen? Und in unserem ganz speziellen Fall auf zwei Varianten, nämlich einmal diese Schutzgräben, die die Siedlung von Aspern-Schletz umgaben. Das sind sehr lange, sehr tiefe Gräben. Und der Aufwand für eine neolithische Bevölkerung, so etwas auszugraben und herzustellen, ist ein sehr hoher. Das heißt, du brauchst auch eine Vereinigung von Menschen, also united in der Krise, um solche Gräben überhaupt auszuheben. Und wie wir ja im Projekt dann auch noch erfahren werden oder in weiterer Folge des Podcasts, ist, in den Gräben liegen Tote, also höchstwahrscheinlich Erschlagene eines Massakers. Und unsere Fragestellung war dann eben auch, sind das diese Menschen durch diese Krise, durch dieses Massaker als Tote vereint an diesem Ort des Grabens, also sind die aus unterschiedlichen Siedlungen zusammen oder gekommen, um dort Schutz zu suchen, oder sind wir dort mit der lokalen Bevölkerung konfrontiert? Also es hat mehrere Ebenen des United by Crisis sozusagen.
1: Wie Julia schon geschildert hat, es geht eben um diese ackerbäuerliche Gesellschaft vor ca. 7000 Jahren, und da zeichnet sich ab, dass sich im Laufe der Jahrhunderte entwickelt hat. Also es findet eine Migrationswelle statt, so vor ca. 7500 Jahren kommt ein ganzes Bündel an Innovationen zu uns, also Ackerbau, Viehzucht, Keramikherstellung, Sesshaftigkeit. Und die Landschaft wird besiedelt, und im Laufe der Jahrhunderte, so zeichnet sich das ab, haben sich diese Siedlungen verdichtet, und quasi die Gesellschaft wurde wahrscheinlich komplexer. Und für diese Fundstelle Aspern-Schletz hat man eben Hinweise, dass es sich um eine Zentralsiedlung handelt, wahrscheinlich ein politisches, soziales Zentrum im oberen Zeiertal. Und für die späte Bandkeramik gibt es dann eben Hinweise auf eine Krisensituation in Form von eben Gewaltereignissen, die man auch von einzelnen anderen Fundstellen in Europa eben kennt, mit Verstorbenen. Also es könnte sein, dass sich in dieser Zeit vielleicht mit einer hohen Anzahl an Bevölkerung sich im oberen Zeiertal unter anderem auch eben eine Krise entwickelt hat, und dass es Reaktion auf diese Krise, diese Gemeinschaft aus kleineren Dörfern oder diese Gemeinschaften sich eben zusammengetan haben, Aspern-Schletz als Zentralort genutzt haben und auch als Fluchtort und eben vielleicht auch diese Gräben gemeinsam angelegt haben. Und quasi eben in der Gemeinschaft schafft man, kann man eine Krise vielleicht besser bewältigen als ein einzelnes kleines Dorf.
2: Könnt ihr kurz was zu dem Ort sagen? Warum ist der so interessant?
1: Ja, also Aspern-Schletz ist in Mitteleuropa, gerade in der Archäologie, sicher sehr weit bekannt. Aufgrund des Fundmaterials wurde jahrzehntelang ausgegraben, und die Siedlung selbst ist auch sehr groß mit dieser Befestigungsanlage und vor allem mit diesen Hinweisen auf ein mögliches Massaker, eben mit Verstorbenen, mit perimortaler Gewalteinwirkung. Und da ist natürlich einerseits die sehr, sehr spannend, was ist die Geschichte dahinter, was ist hier passiert. Aber zum Beispiel auch die Skelettmaterial bietet sehr viele Möglichkeiten, quasi als Bioarchiv für naturwissenschaftliche Analysen. Und das ist natürlich auch eine der ganz tollen Sachen, also für zum Beispiel die chemischen Untersuchungen, die hier im Projekt durchgeführt wurden, aber auch ganz andere Gebiete wie alte DNA und vieles mehr.
0: Aspern-Schletz hat als Fundstelle eigentlich schon eine ziemlich lange Tradition. Ich bin jetzt in der Recherche draufgekommen, dass die ersten gemeldeten Grabungen da schon 1890 stattgefunden haben, als ein Weinbauer aus Schletz auf einmal auf ein völkerwanderungszeitliches Grab gestoßen ist. Und dann sind die Wissenschaftler aus Wien angereist und haben das dann ausgegraben und geborgen, und sozusagen, das war der erste dokumentierte Grabung in Schletz selbst. Und dann über den Laufe der Jahre wurden immer wieder Fundmeldungen sozusagen eingebracht von lokalen Sammlern, die dann immer wieder Keramik gefunden haben dort vor Ort. Und so in der Nachkriegszeit ist es dann losgegangen. So richtig bekannt geworden ist diese Siedlung eigentlich durch Luftbildaufnahmen, wo man zum allerersten Mal diese Gräben, die die Siedlung umgeben haben zu ihrer Schlussphase, im Luftbild als Bewuchsmerkmal gesehen.

0: hat. Also quasi im Getreide sieht man dann die Gräben als dunkles Abbild sozusagen, weil das Getreide da anders wächst. Und so ist man dann wirklich draufgekommen, okay, da liegt eine riesige Grabenanlage. Und damals wurden dann, um zu klären, aus welcher Zeit stammt diese Grabenanlage, wurden dann Ausgrabungen durchgeführt von Dr. Helmut Windl vom Niederösterreichischen Landesmuseum damals, praktischerweise in Sichtweite des Museums, also sehr gut. Und dann hat sich halt eben sehr schnell herausgestellt, dass es eine ganz, ganz besondere Fundstelle ist.
1: Magst du darauf kurz eingehen, was da so gefunden werden konnte?
0: Ja, also es waren über 20 Jahre Grabungen, man findet dann doch sehr viel in diesem Zeitraum. Es ist ja jetzt nicht so, dass es nur die Bandkeramik da gibt. Also ich habe ja vorhin schon völkerwanderungszeitliches Gräberfeld erwähnt, was dort auch ist. Das ist sozusagen das Jüngste, was wir dort haben und das Älteste eben die Bandkeramik. Also wir haben eine Siedlungsgeschichte von 6500 Jahren da vor Ort sozusagen. Die Grabungen damals von Windl haben sich vor allem auf die Grabenanlagen konzentriert. Also um die zu klären, den Aufbau, die Stratigraphie, die Funktion auch. Was ist das überhaupt? Ist das ein Wehrbau oder nicht? Ja, das muss man ja auch erstmal klären. Und wann und wie wurden die angelegt? Ja? Es gab dann aber auch Grabungen in der Fläche, wo man diese linearwandkeramischen Langhäuser ausgegraben hat. Also die Bandkeramiker haben einen sehr, sehr typischen Baustil ihrer Häuser. Die sind bis zu 40 Meter lang und 10 Meter breit. Und das ist sozusagen, wenn man reingeht in so eine Rekonstruktion eines Hauses, das ist, du rennst in einen Pfostenwald. Also das sind Dreierreihen an großen Pfostenstellungen, die diese 40 Meter Haus sozusagen tragen. Und die sind immer begleitet von Längsgruben, die zuerst als Lehmentnahmegrube gedient haben, um diese Häuser zu verkleiden mit Lehm und dann aber als Abfallgrube. Und das ist so charakteristisch, wenn man das ausgräbt, weiß man sofort, okay, hier haben wir ein bandkeramisches Haus. Und die haben dann natürlich auch die Funde, also Keramik, Steine aller Art, die damals verwendet worden sind. Wir sind ja in der Steinzeit, also jeder Stein ist wichtig. Knochen, also was wurde gegessen, welche Tiere wurden gehalten. Was wir leider wenig haben, ist Organik, also das erhält sich nicht. Aber wir haben ein sehr breites Spektrum aus Funden.
1: Ist es auch chemisch interessant, der Ort?
2: Er ist sehr interessant, dieser Ort. Das Spannende ist, oder das, was zum Einsatz kommt in Aspern-Schletz und das auch nicht zum ersten Mal, sondern es ist eine etablierte Methode, ist, dass man sich die Funde in Bezug vor allem auf die Element- und Isotopenzusammensetzung. Also wir erfassen sozusagen eine Art chemischen Fingerabdruck, vor allem der Zahnproben der gefundenen Individuen. Und in diesen Zahnproben, vor allem im Zahnschmelz, speichern wir alle eine Signatur, die die Nahrung widerspiegelt, die wir in der Kindheit zu uns genommen haben. Und wenn man jetzt eine neolithische Gesellschaft betrachtet, bedeutet das, dass das natürlich ein lokales Signal sein muss, das wir vorfinden. Und durch den Abgleich dieser Signatur, die wir finden, mit der Umgebung, mit dem Umgebungssignal, kann man Rückschlüsse über Wanderung, Zuwanderung schließen. Und das ist ein Werkzeug, das in der Archäologie, Anthropologie schon seit Jahrzehnten verwendet wird. Und Aspern-Schletz war tatsächlich einer der ersten Fundorte, wo diese Methoden auf österreichischem Boden auch zum ersten Mal angewendet und entwickelt worden sind. Also das ist was schon Mitte der 90er gestartet worden ist, auch von Teammitgliedern in United by Crisis. Und mittlerweile hat sich natürlich die chemische Analytik und die Technologie deutlich weiterentwickelt. Und jetzt in United by Crisis haben wir es auch wirklich auf einen großen Datensatz anwenden können.
1: Und dann gleich mit Citizen Science.
2: Und dann gleich mit Citizen Science. Und das ist natürlich das Schöne an diesem Projekt. Das eine ist die Analytik an den menschlichen Funden. Das ist was, was WissenschaftlerInnen durchführen müssen auch, weil es einfach auch eine sehr delikate Sache ist, diese Funde möglichst nicht invasiv zu beproben, damit die Erhaltung gewährleistet ist. Aber wie ich eben erwähnt habe, brauchen wir Vergleichsdaten der Umgebung. Und dieser chemische Fingerabdruck, der stützt sich auf ein bestimmtes Element, das Element Strontium, das in der Natur vorkommt und auch in hohen Konzentrationen vorkommt, und dessen Zusammensetzung in der Isotopie. Das heißt, wir haben bei Elementen oder Atomen Atome mit unterschiedlicher Masse. Und die Verteilung der unterschiedlichen Massen eines Elements auf 100% dieses Elements, in diesem Fall Strontium, variiert leicht basierend auf der Geologie, die einer Gegend zugrunde liegt. Das heißt, älteres Gestein hat eine andere Signatur als jüngeres Gestein. Und diese Signatur gelangt über Witterung in den Boden, dann in den Wasserkreislauf, schlussendlich in die Pflanze und über die Nahrungskette in Tier und Mensch. Und diese Variabilität ist in Bezug auf unseren Beobachtungszeitraum stabil. Das heißt, wir sprechen da von Reaktionen mit Halbwertszeiten von 50 Milliarden Jahren. Das heißt, das Neolithikum und heute unterscheiden sich nicht signifikant auf das, was wir messen können. Das heißt, wir können auch heute hinausgehen in Aspern, Bodenproben nehmen, Pflanzenproben nehmen, um solche Vergleichsdatensätze zu generieren. Und genau da haben wir uns Citizen Science zunutze gemacht, um diesen Datensatz für Aspern auf eine andere Ebene zu heben.
1: Jetzt stelle ich mir vor, dass ihr gegen Ende des Projekts erst zur Interpretation von dem ganzen Material kommt, was ihr gesammelt habt über die Zeit und wo sozusagen ihr auch an sehr verschiedenen Disziplinen auf verschiedene Arten und Weisen Citizen Scientists eingesetzt wurden, um zu helfen. Vielleicht könntet ihr trotzdem möglichst kurz zusammenfassen, wie ihr geforscht habt mit den Citizen Scientists.
0: Da müssen wir jetzt für meinen Teilbereich als erstes wieder weggehen von der Fundstelle Aspern-Schletz, die nämlich so für den archäologischen Bereich gar nicht so der Hauptfokus war. Die Funde sind da. Was uns jetzt aber als Fragestellung viel mehr interessiert hat, waren die umliegenden Siedlungen dieser möglichen Siedlungskammer. Also wir haben ja schon gesagt, es könnte ein Zentralort gewesen sein. Ein Zentralort steht aber nicht alleine in der Gegend, sondern braucht auch umliegende Siedlungen. Und Hauptteil des Projekts war es, zusammen mit Citizen Scientists diese Siedlungen überhaupt zu entdecken oder schon bekannte Siedlungen, die davor schon bekannt waren, zu verifizieren. Und dafür haben wir in dem Projektteil auf sehr großflächige Feldbegehungen gesetzt, also sogenannte Line Walking Surveys, wo meine Kollegin Cornelia Hascher und ich im Winter über die abgeernteten Felder gegangen sind. Also das hatte auch eine Systematik. Wir sind dann mit den Citizen Scientists in einer Reihe aufgestellt, haben einen definierten Abstand zueinander und alle 40 Schritte jetzt in unserem Projekt wurde dann ein Fundpunkt eingemessen und die Funde wurden dann zugewiesen, diesem Punkt, sodass man das später dann auch geografisch verorten kann. Woher kommt jetzt diese Scherbe, die wir gefunden haben? Und da war das super, mit Citizen Scientists zu arbeiten, weil du brauchst für diese Kilometer, die wir gemacht haben, brauchst du einfach Manpower. Und du brauchst Leute, die Spaß dran haben, mit dir im Winter bei Eiseskälte stundenlang und kilometerlang über Felder zu gehen und sich 100.000 Mal zu bücken. Und es war wirklich eine großartige Erfahrung, das mit ihnen machen zu können. Und wir haben ganz, ganz tolle Ergebnisse. Also ohne die wären es nicht möglich gewesen. Wir waren jetzt aber nicht nur frierend im Feld, sondern die Funde, die wir gemacht haben im Feld, haben wir dann zusammen auch nachher noch im Labor bearbeitet. Also nicht im Labor, aber wir haben die Funde gereinigt, damit wir auch erstmal sehen, was ist das, was ich da habe. Und diese Funde dann auch datiert, analysiert und eine Datenbank eingegeben, damit wir die auch wissenschaftlich gescheit bearbeiten können. Und auch da war die Unterstützung der Citizen Scientists Gold wert sozusagen, weil wir über 7.000 Funde in diese Datenbank eingegeben haben, was für mich alleine jetzt quasi deutlich länger gedauert hätte, als wenn ich das mit Ihnen gemacht hätte.
1: Und wahrscheinlich auch cool, wenn man teilnimmt von dem Prozess, ich finde irgendwas, ist es überhaupt was, erstmal zu lernen, wie erkenne ich einen Fund,
0: ja.
1: Zu, ich darf den auch bestimmen und jetzt kriegt der eine Aussagekraft.
0: Ja. Also da habe ich auch, oder wir haben da sehr schnell feststellen können, am Anfang haben wir einen Workshop für Sie gemacht, damit Sie einfach mal lernen, was ist überhaupt ein Fund, mit was kann ich überhaupt rechnen, ja, weil wenn du jetzt ein totaler Laie bist und denkst, Archäologie, das ist das Kolosseum in Rom und Marmor und Statuen, das haben wir nicht, ja, also das Hauptteil, was wir finden, sind hienische Häferl sozusagen, ja, und die muss ich im Feld auch mal erkennen. Das ist eine teilweise nur 2 Zentimeter große Scherbe, die da im Dreck umgeackert drin liegt. Und da gibt es natürlich noch andere Sachen wie Steinklingen und Ähnliches. Aber der Hauptding sind diese hähnlichen Häferl, unsere Scherben, das Wichtigste im Neolithikum. Ja. Und den Workshop haben wir dann gemacht für die Methodik und Funderkennung. Und wir konnten dann schon sehr schnell feststellen, dass mit mehr Übung und auch mehr Angreifen der Funde und was ist tatsächlich ein Fund und was nicht, die sehr schnell gemerkt haben, okay, das ist jetzt was und das nicht. Also das ist ein Ziegel von vorgestern, den brauchen wir jetzt nicht, aber die Scherbe, die ist 7000 Jahre alt. Also das war super zu sehen, wie schnell sie das gelernt haben.
1: Jetzt gab es aus deiner Perspektive, Johanna, einen ganz anderen Ansatz.
2: Ganz genau. Also im Kontext der naturwissenschaftlichen Fragestellungen haben wir einen komplett parallelen Ansatz mit einer ganz anderen Zielgruppe in Bezug auf Citizen Science durchführen können. Und zwar haben wir in einer sehr engen Kollaboration mit der Schule in Aspern direkt vor Ort zusammengearbeitet. Und zwar war der Ansatz der, dass wir mit Hilfe der SchülerInnen aus dieser Schule Proben gewinnen aus der Umgebung, um diesen Vergleichsdatensatz für den Abgleich mit den Zähnen erweitern können. Und da waren unterschiedliche Forschungsfragen. Eine grundsätzliche Forschungsfrage für uns war, wie vergleichbar sind Datensätze, die basierend auf Proben, die von Regular Scientists, wie wir sie jetzt im Moment nennen, also uns als wissenschaftlicher Kernteamgruppe gewonnen werden im Vergleich zu Citizen Scientists, also SchülerInnen. Das heißt, wie valide sind so Proben, die hereinkommen? Und wie schaut natürlich dann das Endresultat im Vergleich aus? Natürlich hat das Ganze auf einer Metaebene auch den Sinn, Kinder, und wir sprechen von einer Altersgruppe von 12 bis 14 Jahren, für Naturwissenschaften zu begeistern. Also sind natürlich mehrere Dinge, die man hier erfüllen möchte.
1: Magst du auch was dazu sagen?
3: Also sehr beeindruckend war das sehr, sehr große Interesse aller Citizen Scientists. Also wir haben zuerst einen Call zur Teilnahme gemacht. Da haben wir gesagt, wir können mit maximal 30 Personen im Feld zusammenarbeiten. Wir haben dann sehr, sehr schnell mehr als 100 Anmeldungen gehabt und jede Bewerbung abgebrochen. Also das hat uns einerseits sehr gefreut, andererseits natürlich leid getan, dass nicht alle teilnehmen konnten. Und auch bei den Kindern, also die waren eben über 3 Schuljahre im Projekt dabei, zum Beispiel der Direktor kleine begleitende Umfrage durchgeführt und gesehen, dass das Interesse am Projekt wirklich von Interaktion zu Interaktion angestiegen ist. Und zu sagen ist auch, dass wir die beschlossen haben, die allgemeine Öffentlichkeit als Zielgruppe mit zu berücksichtigen, damit auch um die Leistung, diese tolle Leistung der Citizen Scientist sichtbarer zu machen, als Zeichen der Wertschätzung und auch um zu zeigen, dass Wissenschaft jetzt nicht im klassischen Elfenbeinturm stattfindet oder in Archäologie nur in fernen Ländern, exotisch in Ägypten oder in Rom, sondern eigentlich eine sehr, sehr ortsgebundene lokale Sache ist, wo man auch niederschwellig mitarbeiten kann und mitforschen kann.
1: Okay, viel zu sagen zu dem großen Projekt und viele Fragen gäbe es noch zu stellen. Aber ich frage jetzt mal, was für euch irgendwie die aufregendsten Momente oder Funde waren, was ihr davon noch erzählen möchtet.
3: Ja, also es war einfach die allgemeine Begeisterung extrem erfreulich und also jetzt nicht überraschend, aber hat uns alle, glaube ich, sehr beeindruckt. Und zu den Ergebnissen kann, glaube ich, Julia am besten erzählen und zu den neuesten Funden.
0: Es ist eigentlich lustig, dass das eine Frage ist, die Archäologinnen fast immer gestellt wird. Was ist das Tollste, was du jemals gefunden hast oder das Aufregendste? Ja? Und dann überlegt man sich, mit was könnte ich jetzt beeindrucken? Ja? Dann sage ich manchmal, das waren Bleileitungen einer römischen Hafenanlage oder sowas. Aber wenn ich jetzt ganz, ganz ehrlich bin, dann sind es die himmlischen Häferl. Also es ist wirklich die Keramik. Und wenn wir dann so ein schön verziertes Stück Linearbandkeramik mit den Linien, mit den Notenköpfen drauf, wenn wir das wirklich im Feld finden, dann freut mich das so sehr. Ja? Also das ist wirklich die Art von Funden, die ich am meisten liebe. Und dann gibt es auch noch so Silizes und Hornsteine, die als Werkzeuge benutzt wurden. Und die sind oft über sehr weite Strecken importiert worden, also teilweise bis zu 500 oder 600 Kilometer. Und wenn man sowas dann auch im Feld findet, das ist auch ein ganz, ganz tolles, ein super Fund einfach, wer der diese damaligen Handelsketten so schön widerspiegelt und die Distributionsnetze. Also das sind so die zwei Lieblingsfundkategorien sozusagen. Das haben die Citizen Scientists auch wahnsinnig gern gefunden, weil zum einen, es ist groß und es ist oft aus einem wunderschönen grünen Gestein hergestellt. Und das Orge ist, die sind vor 7000 Jahren hergestellt und sind wunderschön glatt poliert und die sind immer noch so erhalten, dass sie immer noch so wunderschön glatt poliert sind und richtig im Feld rausglänzen. Ich glaube, das war die Fundkategorie, die meine Citizen Scientists am meisten gemocht haben.
2: Aus der Sicht der analytischen Chemie jetzt ganz konkret auf diese Forschungsfrage bezogen, ist für mich, ohne zu viel vorwegzunehmen, was ganz besonders ist, dass die Ergebnisse Perspektive geben, wie man sie diesen Scientists gut einbinden kann, um wirklich aktiv sowas wie Proben zu nehmen. Die Probenahme ist in der analytischen Chemie eigentlich der kritischste Schritt. Da passieren die meisten Fehler, der größte Bias. Wie beprobe ich richtig und so weiter. Das wird in der ersten Analytikeinheit unterrichtet und gelesen. Und das, was wir hier gesehen haben in United by Crisis, gibt für die Zukunft viele Möglichkeiten. Und aus dem Projekt grundsätzlich ist zu sagen, durch diese Transdisziplinarität und die verschiedenen Pfeiler und Wissenschaften, die da ineinander fließen, sowohl auf der wissenschaftlichen Seite, aber auch auf der Citizen Science Seite, sind einfach so viele Pfeiler, die da wie so ein Myzel zusammenfließen, um schlussendlich nach diesen 3 Jahren auf einmal einen richtigen Schatz an Funden zu haben, weil wir haben wirklich parallel gearbeitet und in jedem Meeting war so, kannst du was sagen über das, kannst du was sagen? Und na, wir sind dran, die Messungen laufen gerade, das und das. Und jetzt ist wirklich alles am Tisch. Wir freuen uns alle sehr und wir freuen uns natürlich auch, dass bald an die Öffentlichkeit kundzutun. Aber das ist so schön, wenn man so Projekte hat, wo einfach so viele Parallelstränge auch laufen.
1: Ich danke euch für das Interview. Danke für eure Erzählungen. Spannend.
0: Sehr danke schön.
2: Danke dir.
4: Das war das Gespräch mit Johanna Irgeher, Jakob Maurer und Julia Lengauer vom Projekt United by Crisis. Wir sind gespannt auf die Ergebnisse und wer bis dahin thematisch weiter eintauchen möchte, findet auf citizen-science.at nicht nur mehr Infos zum Projekt, sondern auch einen ausführlicheren Vortrag des Teams im Rahmen des Citizen Science Seminars an der BOKU University. Den Österreich-Forsch-Tipp haben diese Woche Barbara Bierli und Marie-Louise Wohlmuth vom Projekt Stadtbaum Boden mitgebracht.
5: Bäume stehen in der Stadt vor vielen Herausforderungen. Hitze, Staub, Hundeurin oder auch Salz. Um herauszufinden, welche Bäume damit gut umgehen können, haben wir vom Bundesforschungszentrum für Wald, der Universität für Bodenkultur, dem Umweltbundesamt und der Uni Innsbruck das Projekt Stadtbaum Boden gestartet. Dabei werden Stadtbäume und deren Standraum, nämlich der Boden, beforscht.
6: Bürgerinnen in Wien und Innsbruck werden gebeten, bei den Baummessungen zu unterstützen. Das geht ganz einfach. An den Bäumen wurden Messgeräte angebracht, die wir euch bitten abzulesen. An jedem Baum befindet sich ein QR-Code, der zur Eingabemaske führt und wo ihr den abgelesenen Wert eintragen könnt. Die Bäume und natürlich wir danken euch für die Mithilfe.
4: Herzlichen Dank für den Tipp. Weitere Infos sind wie immer in der Sendungsbeschreibung verlinkt. Das war's leider schon mit dem Wissen macht Leute Linearband-Keramik-Krimi. Ich bedanke mich nochmal herzlich bei meinen 3 Interviewgästen von United by Crisis, durch die Krise vereint. Allgemeine Informationen zu Citizen Science, eine Übersicht von anderen Projekten, bei denen Sie aktuell mitforschen können, sowie unseren Blog finden Sie unter www.citizen-science.at. Bei Fragen oder für Feedback können Sie uns außerdem gerne via E-Mail an office@citizen-science.at kontaktieren. Ich verabschiede mich für heute. Wir hören uns im Juni wieder. Bis dahin, bleiben Sie neugierig und forschen Sie mit.
1: Wissen macht Leid.
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2: Radio B138, die Sendung, reden wir drüber. Und meine lieben ZuhörerInnen und RR und was auch immer noch so gibt da draußen, ich halte es mit dem Gender nicht so, weil ich meine alle gleichwertig. Ich habe mir heute wieder einen Gast eingeladen und ich fühle mich geehrt, dass er da sitzt, sich die Zeit genommen hat. Ja, es handelt sich um einen Mann heute. Er wird sich hoffentlich gleich vorstellen. Dass ich mit dir da sitze, die Idee habe ich seit 6, 7 Jahren. Jetzt ist passiert. Anton, grüß dich.
3: Ja. Hallo Georg, grüß dich. Ich bin der Anton Gitzmüller.
2: Und?
3: Ich bin ein Leben lang freischaffender Künstler, Maler. Und da du auch einige Bilder von mir hast, kennen wir uns schon länger.
2: Genau.
3: Und ich freue mich jetzt, dass ich da bin.
2: Also, kurz meine Einweisung. Ich habe heute die Ehre, wirklich, ich fühle es wirklich so, einen echten akademischen Künstler vor mir zu haben. Du hast ein Studium gemacht und du lebst von deiner Malerei. Und ich versuche heute, dir Fragen entgegenzubringen, dass mir die Leute was mitteilen, was sie sich vielleicht im Hinterkopf schon mal gefragt haben. Wie geht das? Wie wird man das? Und so weiter und so fort. Wir werden vielleicht ein bisschen versuchen, andere Künstler mal ein bisschen zu thematisieren, wenn es dir recht ist.
3: Ja, gerne.
2: Weil du hast auch so ein liebes Wort beim letzten Besuch in der Ausstellung in St. Florian gesagt, Schmiranten. Aber gut, ja. Ich unterschreibe das, weil es gibt schon viel auch, was sie unter Kunst verkauft, was jetzt keine Kunst ist, oder?
3: Zu allem werde ich aber nichts sagen.
2: Nein, also, nein, das passt, ist schon klar. Wir wollen halt keinen beleidigen, sondern wirklich versuchen, ein bisschen fachlich, sachlich oben zu diskutieren und eben auch die Leute näher bringen, wie wirst man Künstler und wie geht es einem damit? Wie man wird, haben wir im Vorgespräch gerade gesagt. Ich darf dir das Stichwort geben. Es wurde dir förmlich in die Wiege gelegt.
3: Naja, du Fast. Hast im Vorgespräch gefragt, was eigentlich der Beginn meiner Malerei war.
2: Ja, genau.
3: War. Und ich habe dann gesagt, der Beginn war eigentlich schon am Wickeltisch, weil meine Mutter musste mir, mich dort zu beruhigen, immer ein Bild hinstellen. Während ich das Bild angeschaut habe, dann war ich ruhig.
2: Was waren das für Bilder? Weiß man das?
3: Naja, es hat zwei Bilder in meinem Haus gegeben, ein Flamik. Und dann Gauguin, also Reproduktionen, kann ich aber keine Ahnung natürlich.
2: Und das weiß ich auch.
3: Und mir hat es eh nicht gegeben und die sind da hingestellt worden.
2: Okay, Gauguin kennt man ungefähr, aber Flamik, was ist da drauf auf dem Bild?
3: Flamik war eine Landschaft von expressionistischer Malerei.
2: Okay.
3: Und ja, und dann hat es noch gegeben ein Foto von einer Gebirgslandschaft. Das ist eine reine Fotografie, die war nicht so groß und die ist am meisten hingestellt worden.
2: Und kann man das jetzt wirklich bildlich so sehen? Klein Anton Kitzmüller liegt am Wickeltisch, muss gewickelt werden, wölzt sie, wie ein kleines Kind tut, ist aber ein gelästig, Mama stellt Bild hin, Kind ist still.
3: Genau so kann man das sehen. Und das Interessante war ja, dass genau dieses eine Bild von diesem See da, diese Fotografie, eines meiner ersten Ölbilder dann mit 15, war genau so ein Bild. Wieder eine Landschaft mit See. Mhm. Also das habe ich dann unbewusst wieder aufgegriffen.
2: Es hat also schon im Unterbewussten einen massiven Impact hinterlassen.
3: Ja, ja, auf jeden Fall.
2: Ja, weil wir werden es vielleicht auch später nochmal anreden und zwar, es wird ja immer wieder von den Mini-Picassos und Baby-Picassos geredet, was dann schon mit 6, 7 Jahren die urabstrakten Bilder machen, weil sie auch so super sind. Ich habe da so meine eigene Meinung drüber später, aber die sagen ja auch, er hat schon als Kind gemalt. Ja, als Kind malt halt gleich mal wer, oder?
3: Ja, natürlich malen viele Kinder, aber es ist jetzt, wenn man jetzt den Picasso beispielsweise anspricht und denn sein Vater war Berufskünstler und Akademieprofessor. Und es ist für ein Kind normal, dass das, was der Papa macht, auch ein bisschen machen. Das haben meine Kinder auch alle gemacht.
2: Mhm.
3: Also das hat dann auch als Kind schon einen anderen Stellenwert, wenn man weiß, dass der Vater nur das macht.
2: Ja, weil es im Haus und einfach öfters jetzt, da ist oder präsenter ist.
3: Genau, und es ist dann normal. Und so ist es auch zum Beispiel bei Picasso gewesen. Mhm.
2: Aber zurück zum Wickeltisch. Du hast dich an den Bildern ergötzt, hast dir Ruhe gegeben.
3: Genau.
2: Mama hat die Arbeit machen dürfen.
3: Genau.
2: Wie ist es noch weitergegangen?
3: Naja, es ist dann ein bisschen, für mich war dann ein bisschen prägend, weil ich aus St. Florian komme. und meine Eltern mich damals immer zu der Kirche mitgenommen haben, das mich eigentlich in meiner Kindheit nicht interessiert hat. Aber es hat dort unheimlich viele schöne Bilder an die Wände gegeben. Das heißt, man hat dort eine Stunde Zeit gehabt, dass man die Bilder studiert. Und das war für mich schon auch prägend, muss ich sagen. Jetzt, wenn ich jetzt irgendwo auf einer Landgemeinde aufgewachsen war, wo es nichts gegeben hat, aber ich bin da in einer Fülle aufgewachsen. In einer Kunstfülle. Stift St. Florian ist einfach ein großes künstlerisches Zentrum, wenn man das so sehen kann und will. Weitergegangen ist dann eigentlich ins Gymnasium, wie ich dann gekommen bin. Dann habe ich glücklicherweise für mich einen akademischen Maler aus Thailand als Professor gekriegt im Kunstunterricht, der aber auch nicht Deutsch kennen hat. Das heißt, der hat im Unterricht eigentlich nur auf der Tafel gemalt. Und da hat man natürlich zuschauen können. Das war so ein Austauschlehrer. Und es war für mich natürlich wahnsinnig beeindruckend, was der da gemalt hat. Der hat Pastell gemalt auf der Tafel. Und ich bin dann über das gleich, habe ich geglaubt, so gleich mit 11, 12 in die Kunstszene so ein bisschen einsteigen zu müssen.
2: Von was für einem Jahr reden wir da ungefähr, dass die Leute eine Idee kriegen?
3: Naja, ich bin 66 geboren, da reden wir von 76, 77, 78.
2: Also mitten in die Hippie-Zeit, wenn man so sagen kann.
3: Ja, aber das habe ich nicht wahrgenommen.
2: Nicht so?
3: Nein, das habe ich nicht.
2: Also war die Kunstszene jetzt nicht so Hippie-Szene? Also das war, kann man jetzt nicht so zusammenschieben?
3: Ja, kann ich jetzt, also später vielleicht, aber was ich da kennengelernt habe, nicht.
2: Okay.
3: Nicht wirklich. Mhm. Aber es hat natürlich gereicht, das war ich halt, normal hat er ja ein Schüler mit 10 bis 12 Jahren, hat mit Maturanten nichts zu tun. Aber in diese Schauspielgruppen, wo ich dann auch gegangen bin, bin ich dann sogar mit Maturanten und Studenten auf Fesseln gegangen, mit 12. Und dort ist es auch so abgegangen, wie es dort abgeht. Und das hat mich natürlich als 12-Jährigen schon ein wenig durcheinander gebracht. Und auf Sommer so gescheite oder blöde Ideen gebracht, das dann zur Folge gehabt hat, dass mein Schulwechsel nahegelegt worden ist.
2: Also, Sie haben es vom Gymnasium ausgeschmissen.
3: Genau.
2: Ich denke ja, ich versuche immer wieder bei meinen Sendungen oft, wenn ich Leute habe oder Gäste habe, die was an Karriere geschafft haben, was nicht von vornherein absehbar war. Dann versuche ich die Zuhörerinnen jetzt speziell einmal zu sagen, lasst ein bisschen die Leine locker bei euren Kindern, es ist nicht immer gleich alles ein Unfall und so weiter. Aber es kann auch zum Beispiel mal gut sein, wenn einer sagt, ich bin vom Gymnasium rausgeschmissen worden, weil ich habe dann einen anderen Weg, vielleicht einen geschickteren gefunden.
3: Ja, ich meine, rausgeschmissen bin ich nicht worden, es wurde mir nahegelegt. Und meine Eltern waren natürlich dann der Meinung, das ist auf jeden Fall gut für mich. Und haben mich dann, ich bin dann in der Landwirtschaftsschule gekommen. Also mit Matura. Und ja, es war sehr schwierig, mich dort einzuleben. Aber ich bin dann drauf gekommen, dass ich schulisch mich so leicht dann habe, dass ich viel Zeit gehabt habe. Und die Zeit habe ich dann angefangen zu nützen, indem ich dann richtig mich mit der Malerei angefangen habe. Und habe dann mit 15 schon täglich gemalt, weil ich schulisch keine Notwendigkeit gehabt habe, dass ich da viel tue.
2: Viel Zeit war. Okay. Kurz zwischen deine Eltern waren beruflich was?
3: Wir haben eine Tischlerei gehabt. Mein Vater war Tischlermeister und hat auch meine Mutter gearbeitet. So.
2: Also auch ein bisschen künstlerisches Handwerk, aber jetzt mit der Malerei nichts zu tun direkt.
3: Nein, aber die Linie von meiner Mutter, also ihr Opa war Maler auch. Nicht hauptberuflich, aber nebenberuflich. Es kommt von dort.
2: Das sind doch wieder Gene, gell?
3: Ja, es kommt schon ein bisschen von dort.
2: Also war die Mutter auch Kunst interessiert, oder?
3: Naja, die Mutter war so die Haupt-Ostereiermalerin im Dorf.
2: Okay.
3: Auch handwirklich sehr geschickt. Also.
2: Naja, aber es geht ja auch, vielleicht, dass wir dann später sicher noch hinkommen, deine Malerei ist Handwerk.
3: Auch.
2: Auch, na klar. Aber du musst auch mit Form umgehen zu wissen, sonst wird es
3: auch
2: nichts.
3: Ja, auch.
2: Und das werden wir auch noch debattieren, Farben sind für dich ganz wichtig.
3: Ja, natürlich.
2: Ja, na klar, aber auch vielleicht speziell. Ja gut, so, jetzt ist klein Anton in der landwirtschaftlichen Matura. Hast du viel gemahlen?
3: Genau.
2: Wie dann geht es weiter?
3: Dann geht es weiter, dass ich natürlich dann auch gleich einmal so mit, sagen wir, 16 Ausstellungen organisiert habe, gekriegt habe jetzt. Und sogar eine Linzer Galerie hat schon Bilder angekauft von mir mit 16. Ich habe aber eigentlich nicht wirklich malen können, weil das Handwerk so richtig habe ich nicht gelernt gehabt. Ich war Autodidakt natürlich. Und wir haben halt damals, war der Rainer, da war so eine große Rainer-Ausstellung im heutigen Lentos, damals Neue Galerie der Stadt Linz, und der Rainer hat mich am meisten fasziniert und habe dann in dieser Art gemalt, wie der Rainer. Und sehr modern, sehr auf.
2: Langsam, langsam. Rainer ist für mich der Typ mit Übermalungen,
3: genau,
2: und Dings. Okay.
3: Genau so, wie glaube ich.
2: Okay.
3: Oder genau zu mir passt, zu der Zeit jetzt. Naja, und dann habe ich halt meine, glaubt, ich bin jetzt schon Künstler, etc. Und dann habe ich dann quasi beim Tag der offenen Tür, das hat es damals, war gerade in die Anfänge, das hat es auch schon gegeben, da bin ich natürlich dann so die anderen Künstler auch gegangen und habe halt da erzählt, dass ich eben auch Künstler bin.
2: Ganz naiv.
3: Und naja, ich habe also auch eine Galerie ankauf gehabt.
2: Ja, ist klar, ja, bist Künstler.
3: Bin
2: ja,
3: Künstler.
2: Hätte ich auch gesagt.
3: Und dann hat einer, also das war eh in St. Florian, der akademische Maler Fritz Feichtinger, hat dann zu mir gesagt, ja, es ist super, dass ich Künstler bin, hat einen Apfel geholt und hat mir den hingelegt und hat gesagt, ich soll jetzt diesen Apfel zeichnen. Wenn ich das perfekt kann, bin ich ein Künstler. Wenn ich es nicht kann, bin ich keiner. Gut, hat mir einen Bleistift gegeben und ich habe es nicht können.
2: Aber du hast ja gleich wirklich drüber gestürzt, nicht gleich gesagt, pff, tu ich nicht, sondern?
3: Ich hab's nicht genau.
2: Okay.
3: Was der Feichtinger aber nicht gewusst hat, ist mein Ehrgeiz.
2: Okay.
3: Weil ich bin dann heimgefahren und hab, glaube ich, dann, sagen wir, einen Monat den Gant von früh bis spät nur Äpfel gezeichnet. Und nach einem Monat habe ich einen Anruf, nicht, ich bin hingegangen, damals war Telefonieren noch nicht so Usus. Bin hingegangen und habe gesagt, ich bitte darum, dass man wieder einen Apfel hinlegt. Und dann habe ich es perfekt können.
2: Ein geiler Move.
3: Und dann hat der war dann echt beeindruckt, dass man in so kurzer Zeit das so perfekt lernen kann. Und dann hat er gesagt, okay, wenn ich Interesse habe, kann man anbieten, das ist ein Schüler wie er jetzt, so Privatschüler. Und das habe ich dann quasi gerne angenommen. Mhm. Hat zwar wahnsinnig viel Geld verlangt, also mein ganzes Taschengeld ist da reingerungen und war auch pädagogisch, muss man sagen, eine sehr eigene Nummer, weil ich habe es sehr fein gezeichnet, sehr feingliedrig, ja, meine Zeichnungen. Und ich habe das malen dürfen in einem Gang, wo er hat im Atelier gemalt und ich im Gang. Und immer, wenn er zur Toilette gegangen ist, ist er durch den Gang gegangen. Mhm. Und hat dann so einen schwarzen Filzstift gemacht und hat jeden Fehler mit einem schwarzen Kreuz versehen.
2: Okay.
3: Und ich glaube, jeder andere war einem da davon gerannt. Nur ich war einfach unheimlich ehrgeizig und mir hat das taugt. Und über ein Jahr hat sich dann da doch eine Beziehung entwickelt jetzt. Und ich habe wahnsinnig viel gelernt.
2: Das ist Ihre Geschichte, gell?
3: Und er war natürlich von seiner Ausbildung her ein Böckl-Schüler. Mhm. Das heißt, dass dieser expressionistischen österreichischen Malerei ist ja gekommen und das hat er auch vermittelt. Mhm. Und es war jetzt, wenn man meine jetzige Malerei sieht, ist das ein Teil, aber nur ein Teil und nicht das Ganze. Mhm. Da ist dann noch viel dazugekommen. Und natürlich bin ich dann gewesen, sagen wir, in einem Alter von 17,5 circa. Und da ist man halt auch von der Persönlichkeit her in seiner revolutionärsten Phase im Leben, in dem Alter irgendwo. Und der Feichtinger war natürlich wahnsinnig konservativ in seinen Anschauungen. Und dann hat es da einen gegeben, einen anderen Künstler, über den er immer geschimpft hat. Mhm. Das war der Fritz Aigner. Er hat immer über den Fritz Aigner geschimpft, weil der seiner Meinung nach jetzt was vertreten hat oder verkörpert hat, mit dem er gar nicht gekannt hat. Mhm. Aber für mich hat sich dann rausgestellt, dieser Fritz Aigner, das ist, muss ein Traummensch sein, genauso.
2: Das war ja auch Spinner.
3: So was suche ich.
2: Ja.
3: Und dann letztendlich habe ich dann einmal einen kennengelernt, der wiederum

0: wegen dem, er war mir richtig böse. Mhm. Also viele Jahre später haben wir uns dann
1: mit Sommerkraft
0: wieder versöhnt, da waren wir kurz vor seinem Tod eigentlich ein ganz gutes Verhältnis wieder gehabt. Aber das war schwierig. Aber mit dem Eigner hat sich dann eine jahrelange Freundschaft ergeben.
1: In dem Alter warst du hauptberuflich oder hauptbeschäftigt mit, warst schon auf der Uni oder
0: wo? Nein, da war ich Schüler.
1: Schüler.
0: Das war ein Jahr vor der Matura.
1: Okay, ja, genau. Okay.
0: Und dann habe ich auch versucht, quasi, habe mir gedacht, die Schule breche ich jetzt ab, weil ich will sowieso mal so, also was soll ich die Schule fertig machen. Dann bin ich in die Akademie gefahren, schon mit super Mappe. Und bei der Akademie haben die dann mit ihnen angeschaut und haben gesagt, was ich jetzt mache. Und ich gesagt, naja, ich bin eigentlich, ich will jetzt da herkommen und meine Schule abbrechen. Und dann haben sie gesagt, nein, wissen Sie was, gehen Sie heim, machen Sie die Matur und kommen Sie nächstes Jahr wieder. Mhm. Und ich war furchtbar enttäuscht, weil ich mir dachte.
1: Obwohl es nicht einmal Ablehnung war?
0: Nein, aber ja.
1: Ist klar, du hast eine andere Vision gehabt.
0: Ich habe eine andere Vision gehabt und ja, dann haben wir halt die Matur auch gemacht.
1: Mhm. Und nebenbei hast du schon viel mit dem Eigner unterhalten?
0: Fast täglich. Mhm. Der ist in seinem Lokal gesessen, wir haben immer hinkommen können, wir haben uns gut verstanden. Und da war natürlich jetzt das Gesprächsthema Malerei. Mhm. Ausschließlich.
1: Aber er war anscheinend ein sehr anstrengender Mensch.
0: Ja, mein Eigner war sehr polarisierend. Er hat seine Meinung gehabt, und wenn man die Meinung geteilt hat oder wenn man das geschätzt hat, was er macht, war er sehr wohlwollend. Mhm. Wenn man anderer Meinung war, das hat er nicht toleriert und fertig. Also es war.
1: Na, weil ich habe nämlich einmal, ich habe 3 Drucke für ihn. Und dann war ich in Linz in einer Galerie und ich hätte damals zuschlagen sollen, ich bereise heute massiv ein kleines Originalgemälde auf einen Holz. Und ich hoffe, ich kriege die Geschichte original zusammen, also so ungefähr. Aber das Bild hat einen Sprung. Und hinten ist irgendein Text drauf gestanden. Und der Galerist hat mir halt erzählt, dass eben, wo er der Galerist vorher den eigenen vertreten hat, hat eine Künstlerin mit ins Portfolio genommen, die was der eigene nicht mögen hat, nicht vertragen hat. Man hört es ja gerade auf euch, und die haben sie auch nicht vertragen oder wollten sie nicht, oder wie auch immer. Und anschaut sich das so, kommt der eigene hin in die Galerie mit dem Büdel zum Verkaufen. Und regt sich so auf über die Geschichte, dass die Künstlerin auch vertreten wird jetzt auf einmal und hat das Büdel in 2 Trimmer gerissen übers Knie, hat ihm das hingeschmissen, mehr oder weniger, und ist dann wieder abgezogen. Weil er so grantig war, dass die auch da ist in seiner Galerie. Und das Büdel war mit dem Riss da, ist wieder zusammen montiert worden. Aber alleine die Geschichte dazu war schon ein Hammer gewesen, so ein Büdel.
0: Ja, ja.
1: Also das könnte schon eigener sein.
0: Ja, ja.
1: Das ist voll. Meine Damen und Herren, ich sage es euch ganz ehrlich, ich habe mir ein Buch gekauft von dem Maler, das muss ich reinziehen, was der für ein Oeuvre, was der für ein Werk geschaffen hat. Der muss irrsinnig produktiv gewesen sein.
0: Ja,
1: natürlich. Riesige Sachen, glaube ich, gell?
0: Sehr großformatig.
1: Ja. Ja, wie heißt so schön, ein großes Bild? Ist ein Bild recht groß, viel Moos, oder wie heißt
0: es? Bitte?
1: Ist ein Bild recht groß, gibt es viel Moos?
0: Den Spruch kenne ich nicht.
1: Nein, irgendwas habe ich mal gehört. Wenn das Bild recht groß ist, gibt es viel Geld, wenn es ein kleines ist.
0: Ja, es ist natürlich formatmäßig. Die Preise orientieren sich noch primär nach dem Format auch. Mhm.
1: Ja, und ich habe einen Künstler bei der Hand, der mal so mal zu mir gesagt hat, ein kleines Bild ist gleich viel Arbeit wie ein großes.
0: Kann sein, ja.
1: So, hast du mir mal gesagt?
0: Ja, ja, kann sein.
1: So, passt. Du bist bei der Matura. Du bist jetzt ausgebildeter Landwirt.
0: Genau. Ja.
1: Gut. Bis aufs Kochen hat es, dass du daheim ein Gemüse brauchst, hat es jetzt nicht niedergeschlagen in deinem Leben wahrscheinlich?
0: Nein, nicht wirklich. Ich meine, da ich ein Haus habe mit einem sehr großen Garten, mit Obstbäumen und so, hatte ich zumindest einen Obstbaumschnitt, den habe ich
1: selber machen können
0: und eine Grundahnung schaut da nicht. Also ich habe es nicht bereut, dass ich in der Schule war. Mhm. Und wollte nachher dann gleich an die Akademie natürlich gehen. Mhm. Und es hat sich aber dann ergeben, dass die Wiener Klasse, wo ich rein wollte, der Professor gewechselt ist, also Hausner ist in Pension. Und da war ich mir unsicher und ich bin dann an die Linzer Kunsthochschule gekommen, auch weil die Eltern das unbedingt wollten. Und jetzt war ich da in der Kunsterziehung in Linz und das habe ich aber nach 2 Wochen abgebrochen. Das Kunsterziehung hat mich einfach nicht interessiert.
1: Kunsterziehung heißt eigentlich Lehramt.
0: Ja, mhm. Ja, aber auch nur 2 Wochen.
1: Ja.
0: Und habe dann in Linz an die Maler

0: Klasse wechseln können, wo ich aber auch nicht wirklich glücklich war. Dann habe ich da zu den Eltern gesagt, ich gehe nach Wien, das halte ich nicht aus in Linz, weil ich wollte einfach daheim weg. Es waren viele Gründe gegeben. Und die haben gesagt, naja, ganz ja nichts tun, das geht nicht. Und dann habe ich überlegt, was ich tue. Und dann ist mir dazu gekommen, dass ich das Bundesheer noch machen habe müssen oder Zivildienst. Und ich habe dann mir gedacht, gut, ich mache jetzt das schnell, damit ich das hinter mir habe. Zivildienst hätte zu lang dauert, also bin ich zum Bundesheer gegangen dann. Da haben sie mich dann relativ schnell akzeptiert. Und ich habe dann das Glück gehabt, dass ich nach Wien gekommen bin zur Garde. Dort Fahrer geworden bin, wo man unheimlich viel Zeit hat.
1: Sitzt lange im
0: Und
1: LKW?
0: ja, in dem Fall im Pkw, ich
1: LKW.
0: war Offiziersfahrer
1: Ja.
0: und habe dann meine Staffelei immer mitgehabt und habe dann dort Bilder gemalt. Und
1: Langsam, langsam. Ich möchte das Bild für meine Zuhörer visualisieren. Bundesheer, die grünen Autos kennt ja jeder, und zwar die Offiziere haben meistens einen Chauffeur, die fahren nicht selber. Und wenn der Offizier wo reingeht und dann ein Gespräch hat, das dauert Hausnummer jetzt 3 Stunden, dann steht der Chauffeur draußen und wartet, bis er den Herrn wieder heimfahren darf.
0: Genau.
1: So, Herr Anton Kitzmüller holt seine Staffelei aus dem Auto raus, geht 4 Schritte vom Auto weg und malt.
0: Oder im Auto gleich kleine Bilder.
1: Was für eine Form hast du gehabt?
0: Das waren ja Ölfarben. Ja,
1: Ölform.
0: schon,
1: Das
0: ja,
1: ist ja dann
0: Ölfarben.
1: feucht. Wie hast du das Bild dann transportiert?
0: Ah, ich habe dann sogar es war ein VW-Bus, wo
1: Okay.
0: ich mehrere Offiziere geführt und ich habe die da drin aufgehängt. Das hat denen gefallen. Man hat ja oft so teilweise 7 Stunden warten
1: Ja,
0: müssen,
1: ja.
0: bis die wieder kommen. Und dann ist es halt passiert, dass mir einmal zufälligerweise, da ist gekommen der Staatspräsident von Irland und ich habe die Garde hingeführt am Flughafen. Dann habe ich da gemalt und dann ist der Oberste überhaupt vom ganzen Bundesheer, der General Schaffer, zu mir gekommen und gesagt, was tun Sie da? Sag ich, ja, ich mal. Und er gesagt, naja, das geht ja nicht. Sag ich, ja, wieso nicht? Bevor ich da blöd im Auto sitze. Das hat ihm aber dann irgendwie gefallen. Und dann hat sich da ein bisschen, ich habe mich dann sogar extra in der Kaserne mal besucht. Und dann hat mein Kommandant das mitgekriegt und dann bin ich überhaupt zum Malen freigestellt worden und habe dann Bundesheerbilder gemalt. Unter anderem den den Besuch vom Papst in Österreich, den Kirchschläger, die ganze Ehrengarde oben. Das hängt jetzt in Wien im Gardemuseum.
1: Echt wahr?
0: Solche Bilder habe ich halt dann gemalt. Für mich war es klasse, weil ich dann malen habe können.
1: Und hast du deinen Dienst ab?
0: Genau. Dann habe ich sogar am Wochenende, da hat es einen Garde-Yacht-Club gegeben und da ist ein Koch immer hingeführt worden, der für die Garde, für die
1: Kochen müssen,
0: Oberen
1: ja.
0: kocht und ich war der Fahrer vom Koch
1: Du warst der
0: und dann
1: Mola.
0: war ich da immer mit und habe damit die Frauen von den Offizieren tanzt und es war sehr lustig. Also meine Bundeswehrzeit war sehr spaßig.
1: Okay, also einen Krieg schicken sollte man dir nicht unbedingt, aber du kannst ihn malen.
0: Ja, und dann ist es natürlich so gewesen, dass beim Heer da die Möglichkeit geben, dass man 2 Tage freikriegt, um Vorstellungsgespräche zu machen. Und ich habe mir so einen Tag freigenommen und bin dann zur Akademie gegangen, um mich dort einmal umzuschauen, wo ich mich dann bewerben wollte. Und man hat aber bei diesem Tag die Uniform nicht ausziehen dürfen, rein formal. Und jetzt bin ich da mit der Uniform, halt mit meiner Malwappe,
1: Mit der Grünen oder mit der Garde?
0: Mit der Grünen.
1: Mit der Grünen.
0: mit der grünen Uniform da hingefahren. Und auf jeden Fall in der Straßenbahn habe ich schon so eine Dame so im Augenkontakt gehabt. Dann hat die genau in dieselbe Klasse gefahren. Und ich wollte mich irgendwo umziehen, das war aber dann irgendwie nicht möglich jetzt. Und auf jeden Fall sagt die, wo ich hin will, sage ich, ja, da in die Klasse auf. Wenn dann fahren muss sie auch hin. Und da bin ich reinmarschiert und auf einmal sagt sie zu mir, ich soll da warten, kurz. Ich denke mal, wieso?
1: Was hast du zum Reden?
0: 1 Minute später kommt der Hutter daher. War das dann im Endeffekt die Frau vom Hutter?
1: Geleg.
0: Und der Hutter hat noch nie eine Uniform da drinnen gesehen gehabt. Jetzt wollte er sich das quasi
1: Anschauen.
0: anschauen.
1: Was ist da los?
0: Und hat sie ja dann nicht so viel erwartet. Und ich habe dann meine Mappe hergetragen. Und das erste Bild oben, er hat gesagt, ich soll warten mit dem Umblättern. Hat sie dann nur das erste Bild angeschaut jetzt, aber ganz lang, vielleicht 5 Minuten. Und dann ist er, wollte nicht mehr sehen. Und dann habe ich mir gedacht, was ist jetzt los? Und ich habe dann gesagt, ja, was ist jetzt, Herr Professor? Da hat er gesagt, die Aufnummer sind sie. Und dann sage ich, ja, aber die Abendsprüfung, ja, die braucht man nicht. Gut, dann war ich aufgenommen.
1: Okay, lass uns einmal ein paar Schritte gedanklich zurückgehen. So, du fährst mit der Uniform, mit deiner Bewerbungsmappen auf die Akademie, weißt du, mal umschauen willst, was für Meisterklassen haben wir aktuell?
0: So nein, eine gezielte Meisterklasse. Bin schon oder zu der gezielt gefahren. Nein, die Meisterklasse wollte ich sehen.
1: Okay.
0: Da kann man sich natürlich schauen, gibt es das Recht, dass man zum mit dem Assistenten schon mal bespricht, die Mappe, und der sagt dann schon ein bisschen mehr in die Richtung oder so irgendwas.
1: Jetzt. Eben, das ist jetzt der Punkt. Im Normalfall bewirbst du dich nicht mit der Mappe beim Meister von der Meisterklasse selber.
0: Nein, das geht gar nicht.
1: Das geht gar nicht. Also das ist jetzt eigentlich ein riesen Überraschung. Glück, Zufall.
0: Ja, es war in dem Fall war es ein Glück oder Zufall, dass eben. Der da erstens da war, zweitens ja. Zeit gehabt hat.
1: Und drin ist das seine Frau, die ich gesehen habe, meine ich.
0: Genau. Sonst wäre das jetzt nicht.
1: Also an Schicksal glaubst du schon, gell?
0: Ein bisschen.
1: Hör mir auf, ey. Und dann sieht er den Mappen und sagt, beim ersten Bild aufgenommen.
0: Ja.
1: Lecker, Alter. Ich meine, nur, wie gesagt, ich schaue mir sowas gern an im Internet, auf YouTube, so Fachleute Bewerbungsmappen, ich sage jetzt zerlegen, bewerten, beurteilen. Und es gibt ja auch, so wie ich das jetzt weiß, bitte korrigiere mich, falls ich einen Scheiß rede, dass manche Unis andere Voraussetzungen haben an die Bewerbungsmappen, dass die, so wie du auch sagst, der Künstler, der Meister selber sagt, du passt jetzt nicht in meine Klasse, geh eher dorthin oder probierst dort. Und es ist recht interessant. Die platteln aber die ganze Mappen durch, gell? Der hat nur ein Büdel angeschaut. Weißt du, was auch da für ein Büdel war, was da drauf war?
0: Ja, es war einfach, das erste Blatt war eine Selbstporträtzeichnung, eine sehr genaue, aufwendige. Mhm. Beim Hutter war es sehr wichtig, dass man quasi lang an einem Bild arbeiten kann, mhm, und es sehr detailreich ausarbeitet. Mhm. Also die Liebe zu jedem kleinen Strich und dass man da wirklich, so eine Zeichnung dauert 40 Stunden. Es war jetzt nicht irgend so eine Schnelle, sondern einem geht es um die Energie, die man da einlegt, um die Geduld. Und das war ein Kriterium für ihn. Mhm. Ich war dann perplex und ich muss sagen, ich bin dann auch rausgegangen und habe jetzt natürlich nicht gewusst, was ich tun soll, weil parallel dazu bin ich ja in Linz aufgenommen gewesen. Mhm. Jetzt hätte ich da im Herbst anfangen sollten, nachher in Linz, weil ich ja schon aufgenommen war in die Malerklasse. Nur parallel hat sich ein Kontakt ergeben über den Eigner zum Ernst Fuchs. Und der Ernst Fuchs hat mich dann beim Brauer protegiert. Jetzt bin ich auch beim Brauer aufgenommen gewesen an der Akademie und beim Futter auch. Jetzt habe ich noch nicht gewusst, was ich so tun soll.
1: Also es gibt ja den Spruch, du hast die Wahl zwischen Pest und Cholera, gell? Ja. Du hast die Wahl gehabt zwischen Diamant, Goldstickel oder Rubinen.
0: Für mich hat es halt ja, und ich habe mich dann für einen Hutter entschieden.
1: Warum nicht für einen Fuchs?
0: Der Fuchs, der Brauer wäre das gewesen.
1: Oder Brauer, Entschuldigung.
0: Ja. Naja, weil der Brauer hat sich eigentlich, der Fuchs wollte das und der Brauer hätte halt ja gesagt.
1: Ah,
0: und,
1: okay.
0: Und das war mir menschlich nicht so. Mir hat das so taugt vom Hutter, diese spontane Entscheidung. Ich will das. Mhm. Und ich will die haben und nicht jetzt da.
1: Ich akzeptiere die.
0: Genau. Mhm. Mhm. Und das hat man dann eigentlich. Und das war für mich die richtige Entscheidung.
1: Mhm. Man muss jetzt fairerweise sagen, ich glaube, Brauer Hutter spielt in der gleichen Liga.
0: Ja, völlig. Das sind beides Wiener Schule, das ist fantastisch.
1: Fuchs ist da eigentlich, kann man den künstlerisch drüber setzen, oder ist auch eine Linie?
0: Das ist genau
1: das. Das ist das Gleiche, gell? Ist jetzt keiner schlechter oder keiner besser.
0: Ja.
1: Aber halt, es ist, glaube ich, ein Brauer oder ein Fuchs bekannter als wie ein Hutter. Wenn man jetzt nicht so in der Kunstszene daheim ist. Also in der Kunstszene, glaube ich, ist es, wie gesagt, gleichwertig.
0: Ja, das ist ein bisschen auf lange Sicht ist. Naja, es sind alle bekannt und. Mhm. Der Hutter war halt, der Hutter ist mehr noch die 60er Jahre zuordnenbar, mal technisch jetzt. Und in diese 60er Jahre, diese Flower Power, hat der auch durchaus den gleichen Bekanntheitsgrad gehabt wie ein Fuchs oder wie ein Brauer. Es ist halt dann, der Fuchs hat sich halt ein bisschen zu einem Boulevardkünstler und Showman entwickelt, der natürlich pressemäßig viel bekannter war dann.
1: Das macht viel aus, gell?
0: Und der Brauer war halt auch dadurch, dass er auch musikalisch war und er war ein universellerer Mensch. Mhm. das sich dann auch in der Bekanntheit ein bisschen ausgedrückt hat. Und der Hutter war ja reiner Maler. Mhm. Und das muss ich sagen, habe ich auch bis zum Schluss an ihm geschätzt, dass er täglich einfach ja, von 9 bis 18 Uhr malt, der Hutter. Da kann sein, was will. Da kann.
1: Mir auf das Demo kommen auch noch hin.
0: Und das habe ich schon geschätzt. Ja. Der hat dann nie einen anderen seine Bilder malen lassen und hat auch keine Zeit, wenn was anderes kommt. Wenn also, ja, dann um 19 Uhr, aber nicht vorher. Und das war schon.
1: Also keine Akademie im Hintergrund oder wie es so schön heißt, Werkstätte oder sonst irgendwas, oder wo ihm die Leute Bilder malen.
0: Nein.
1: Es ist viel wert, glaube ich. Dann hast du das Bundesheer abgedient.
0: Genau.
1: Und bist direkt auf die Akademie.
0: Genau, direkt auf die Akademie. Und ja, dann habe ich, das erste Jahr war ich dann eigentlich eh relativ begeistert von der Akademie. Und ich habe auch geschaut, dass ich meine Theorieprüfungen, die es ja da auch gibt, relativ schnell hinter mich bringe. Um nachher nur mal malen zu können, habe auch nach 2 Jahren schon alle Theorieprüfungen fertig gehabt.
1: Das ist jetzt zum Verständnis für meine Zuhörer schnell.
0: Ja, es ist normalerweise aufteilt auf 4 Jahre.
1: Und du hast noch 2 alles fertig
0: gehabt? 2 Jahre alles fertig gehabt, und damit ich dann nur mehr malen kann.
1: Nur eine Frage. Aufteilt auf 4 Jahre. Ich versuche es jetzt ganz einfach. Du hast eine Prüfung, die hat 4 Teile, jedes Jahr eine. Und kannst du dann im 2. Jahr hergehen und sagen, ich hätte gerne die Prüfung 3 und 4 schon gemacht? Oder wie läuft das dann? Dass du so schnell fertig werden kannst?
0: Nein, das sind unterschiedliche Gegenstände. Du hast zum Beispiel 2 Semester Kunstgeschichte.
1: Du und dann kannst du dich zu der Prüfung anmelden, oder was?
0: Nein, du musst das erste Semester positiv abschließen mit Prüfung, dann das 2. Semester positiv. Dann hast du Perspektive beispielsweise, das machst du nur 1 Semester, gibt es das. Dann machst du die Prüfung. Dann machst du Mal- und Handwerkstechnik, das sind 4 Semester, da musst du natürlich 4 Semester hintereinander die Prüfung machen. Unter 2 Jahren geht es nicht. Aber in 2 Jahren ist es koordinierbar.
1: Okay.
0: Theoretisch oder auch praktisch.
1: Mhm. Also hast du auch Gas gegeben?
0: Relativ, ja.
1: Hast du alle gehabt?
0: Naja, ich wollte halt möglichst schnell, meine Eltern wollten nicht unbedingt, dass ich Malerei studiere.
1: Okay.
0: Und die finanzielle Unterstützung ihrerseits war eigentlich, ja, ich hätte mir da keine Farben kaufen können, weil das Malereistudium kostet im Gegensatz zu anderen Studien mehr, weil man ja die gesamten Farben das und das auch braucht, zusätzlich noch zu dem, was ein normaler Student braucht. Und jetzt habe ich mich da eigentlich auch schon mehr oder minder während dem Studium zusatzfinanziert und wollte möglichst schnell das Ziel erreichen, dass ich davon leben kann und nur mehr Künstler bin. Mhm. Und jetzt habe ich halt geschaut, dass ich das Studium möglichst schnell hinter mich bringe. Hat dann auch vom Hutter, da gibt es einen begabten Passus, wenn er das bescheinigt, dass man die Fähigkeit hat, dass man schon nach 3 Jahren statt nach 4 Jahren Studium abschließen kann, nachdem man auch alle Theorieprüfungen hat. Und das habe ich dann gekriegt. Und einen kleinen Trick habe ich angewendet, weil man hat dann auch noch einen Grund angemessen, warum man das nicht weitermachen kann. Und ich habe halt dann angegeben, dass ich vorhabe, in Irland zu heiraten und deswegen das Studium in Wien nicht beenden kann. Die Hochzeit ist dann leider geplatzt.
1: Ach so, aber so blöd.
0: Es ist... Ich habe trotzdem dann das Studium in Wien beenden dürfen.
1: Aha. Hat es eine Freundin gegeben?
0: Ich war eine Zeit in Irland. Ich war eine Zeit dort ein bisschen gemalt und gelebt. Ein bisschen. Okay. Und, ja.
1: Also nicht ganz aus der Luft gegriffen?
0: Nein, es war nicht aus der Luft gegriffen. Aber es war ein bisschen dramatischer dargestellt, wie es tatsächlich war.
1: Ja, ja, ich kenne einen guten Freund von mir, der hat einmal für einen, beim Bundesheer, seine Oma sterben lassen. Und er wurde halt schon am Donnerstag heim. Und dann hat der Spieß gesagt, ja passt, bring uns einen Badezettel mit. Gott behüte, die Oma hat dann hinten noch in der Lounge gelebt. Ich habe gesagt, du bist so ein Koffer, ein Mensch sterben lassen ist schon heftig. So, jetzt kann ich nicht sagen, du nein, bleib da, weil ich scheiß drauf, gell. Jetzt hat er sich daheim bei unserer Provinzdruckerei vom Rundschau, von der Weststeirischen Rundschau, 30 Badezettel drucken lassen. So, boah, das ist eine Hochzeit besser.
0: Ja.
1: Hör mir auf. Na gut, so. Ja. Jetzt hast du Gas gegeben, du bist fertig, kriegst dein Diplom.
0: Genau.
1: Was rennt dann weiter als Künstler im Studium?
0: Nicht einmal fertig. Ich war dann aus.
1: Dann stehst du theoretisch vor der Tür draußen und mach.
0: Ja, genau.
1: Okay.
0: Und ich habe halt dann überlegt schon vorher, wie es irgendwo weitergeht. Und weil ich damals überlegt habe, nach England zu gehen, weil die Malerei, die ich damals gemacht habe, war in England und Irland anerkannt, in Österreich damals gar nicht, weil da war die Abstrakte vordergründig. Oder die beispielsweise wie Rainer oder Nietzsche oder die Richtung war
1: vordergründig. Was hast du gerade gemeint zu der Zeit?
0: Gegenständlich. Ich bin dann sehr gegenständlich geworden. Und ja, in die Fußstapfen der Wiener Schule, die meine Lehrer waren, gegenständlich. Und das war in Österreich nicht sehr etabliert. Das habe ich vorgehabt, nach England gehen. Und ist aber dann, hat sich dann als zu schwierig ausgestellt. Aber im Zuge dessen hat mein Großvater so ein ganz kleines verfallenes Häusl gehabt, ein Mini, das jetzt mein Atelier ist. Und das ist leer gestanden. Und dann habe ich gefragt, ob ich das haben kann. Das Haus hat nur innen 40 Quadratmeter. Und dann, ja, dann habe ich mir das Haus ein bisschen hergerichtet. Und eben, wenn ich nach England gehe, damit in Österreich irgendwo auch ein Ort, wo ich meine...
1: Ein bisschen Fuß hast.
0: Ein bisschen einen Fuß habe, wo ich meine, vor allem die ganzen Bilder, Malsachen, alles lagern kann. Und, aber es hat sich dann ergeben, dass ich im Endeffekt dort geblieben bin. Auch, weil dann meine Freundin gleich einmal ein Kind gekriegt hat. Und dann war das irgendwo entschieden, dass ich dann da bleibe.
1: Wo du jetzt wohnst, dein Elternhaus, ist es weit weg oder ist das das Elternhaus?
0: Nein, das Elternhaus ist ein Hügel weiter.
1: Ein Hügel weiter, okay.
0: Und, aber das Haus hat dem Großvater gehört. Das Haus, wo es jetzt mein Wohnhaus ist, daneben, war verpachtet. Das war nicht zum Haben, aber das kleine Atelier das kleine daneben. Naja, und dann habe ich halt dann dort im Atelier gewohnt, was man eigentlich nicht darf. Aber gut, das hat auch keiner was gesagt, weil ich nur gemalt habe. Und im Laufe der Zeit habe ich dann das Haus nebenan auch noch übernommen und dann habe ich dort quasi gewohnt und daneben gemalt. Und ja, habe dann relativ, es war relativ sehr schwierig, die ersten 2-3 Jahre. Also da, von Erfolg war da kein Red und 2 kleine Kinder da und es war äußerst schwierig. Und es hat sich dann auch irgendwie ein künstlerischer Stilwandel irgendwie ergeben und dann habe ich einen Freund getroffen, der gerade gesagt hat, ja, er weiß eh nicht, was er tun soll in seinem Leben, ich bin jetzt arbeitslos und mich freut das alles nicht mehr. Und was hältst du davon, wenn ich dein Manager wäre? Und dann sage ich, ja gut, das machen wir.
1: Und dann haben wie wir alt dann, warst du jetzt war da?
0: Ich war, da muss ich jetzt nachrechnen, 27.
1: 27, so. Vater von 2 Kindern, eine Verantwortung,
0: ja,
1: gell?
0: Ja, und er hat auch schon ein Kind gehabt, okay. Er war ja jünger.
1: Okay.
0: Und dann haben wir da zusammengearbeitet. Also er ist jeden Tag in mein Atelier gekommen, jeden Tag, und war dann mein Manager. Es sind dann auch enorme Erfolge eigentlich eingespielt worden, nur die Kosten waren auch enorm. Ich kann mich an eine Telefonrechnung damals erinnern von 8.000 Schillingen. Das war damals so, das war fast ein Monatsgehalt. Und es war aber nur die Telefonrechnung. Es hat so viel Geld gekostet, was er da war. Es war... Und nach einem Jahr ist das halt gescheitert, weil für mich wäre es nicht gescheitert gewesen, weil für mich hätte das Geld völlig gereicht. Aber er wollte natürlich, er wollte Manager werden, er wollte erfolgreich werden und für ihn war es dann zu wenig.
1: Frage, ist da dann das Kommerzielle von ihm und das künstlerische Denken von dir eigentlich kollidiert? Dass er dazu sehr kommerziell werden wollte?
0: Es ist dann... Nicht direkt kollidiert, es ist indirekt kollidiert.
1: Ja.
0: Indirekt kollidiert ist es, weil wo am meisten Geldverdiener war oder wo wir relativ erfolgreich waren, wir beide unter Anführungszeichen, war im Kunstsponsoring-Bereich. Da habe ich 3 Wettbewerbe gewonnen, die eigentlich gut dotiert waren. Und das eine war Stiegl Braukunst und das andere war Schwarzkopf und Softlab in Wien. Aber natürlich diese Firmen, denen geht es nicht nur um Kunst oder vordergründig um was anderes.
1: Erwerbung.
0: Die wollen die Kunst für Werbezwecke verwenden und ist auch in Ordnung, nur es hat meiner Malerei eigentlich nicht gut getan.
1: Echt,
0: also nicht jetzt wegen ihm, sondern ich habe zwar die Preise dann gewonnen und habe eigentlich dann einmal gut verdient, 2-3 Jahre. Nur meine Malerei ist immer schlechter geworden und im Endeffekt habe ich nicht mehr malen können.
1: Versuch bitte meinen Zuhörern zu erklären, was ist für dein Gefühl her dann schlechter geworden?
0: naja, schlechter geworden ist es insofern, weil dieser Druck, sagen wir, man geht normal in sein Atelier und hat Ruhe als Künstler. Und dann entwickelt die in aller Ruhe meine Bilder. Mhm. Wenn ich aber jetzt quasi Dauerdruck habe, das Bild muss dann fertig sein, weil das kommt in den Kalender, das Bild muss dann fertig sein, weil es kommt auf das Plakat, ist ein Dauerdruck da. Und dieser Dauerdruck, wenn man zu wenig Erfahrung noch hat, kann man mit dem schlecht umgehen. Wenn man sagt dann alles zu, weil man ja nicht weiß. Wenn mich jetzt gefragt werden würde, wüsste ich genau meine Grenzen, ich wüsste meine Erfahrung, ich sage, ja, das mache ich, oder ich mache es nicht.
1: Ist schon klar, aber
0: und das habe ich nicht gewusst, ich habe alles zugesagt. Und eigentlich sind dann, schleichen sich dann Schlampereien ein, Sachen, die nicht so genau ausgeführt sind, dann Wiederholungen. Und das hat sich dann eingeschlichen und dann ist auch die Motivation im Endeffekt gefallen. Und was beim Bild für mich jetzt entscheidend an einem Bild ist, ist die Motivation, die man nicht sieht, die aber man gespürt an einem Bild. Und wenn ein Bild mit Liebe gemalt ist, gespürt das jeder. Und das ist halt irgendwo verloren gegangen. Der ganze Zugang ist verloren gegangen. Und nach 2 Jahren habe ich dann einen radikalen Schlussstrich gezogen, oder nach 3 Jahren. Und habe dann, das hat dann hinter meinem Atelier so ein Sonnenblumenfeld gegeben und ich habe dann alle Kunstsponsoring-Projekte abgesagt, alles abgesagt und habe ein ganzes Jahr nur dieses Feld gemalt, diese Sonnenblumen.
1: Im Laufe der Jahreszeiten?
0: Im Laufe der Jahreszeiten. Es war glücklicherweise kein kommerzielles Feld, weil das würde abgeerntet, sondern es war so eine Art Gründüngung,
1: wo wir die Sonnenblumen... Die waren immer so richtig schön schwarz, gell?
0: Ja, genau. Und ich habe die gemalt von der Geburt, also vom Aufblühen,
1: Wahnsinn,
0: bis die Schwarzen im Winter. Und ich habe das Ganze war die gemalt.
1: Ja, aber jetzt blöde Frage, direkte Frage. Du, in der Zeit verdienst du ja kein Geld.
0: Ja.
1: Tut deine künstlerische Entwicklung wieder gut, aber reinkommen, du lebst für die Ersparnisse.
0: Naja, das ist, wenn man den Beruf ausübt, das ist bis jetzt so. Ich meine, ich mache das jetzt 40 Jahre und es ist immer wieder so, dass es immer wieder Phasen gibt, wo man, dass man mal 8 Monate 0,0 verdient. Das habe ich jetzt noch immer. Dann verdient man halt wieder auf den 3 Tage Jahresgehalt, kann auch sein. Aber es ist.
1: Man muss immer eigentlich über das Ganze rechnen. Man kann nicht Monat für Monat wie ein normaler Arbeitnehmer rechnen.
0: Das muss man anders denken. Das muss man anders denken.
1: Und das Sonnenblumenfeld hast du 1 Jahr lang durchbeobachtet.
0: Und habe auch dann einen enormen Erfolg mit dem gehabt, muss man sagen.
1: Mit dieser Serie?
0: Ja.
1: Das glaube ich
0: schon. Und habe dann eigentlich ja doch einen Sprung gemacht wieder mit dem.
1: Jetzt kommt eine Frage, und zwar, die kommt von einem 6-Jährigen, vom Felix. Weil du auch gesagt hast, du bist beim Bundesheer mit der Staffelei ausgestiegen oder bist im Auto sitzen geblieben und hast die Umgebung mal nicht mehr an. Du hast das Sonnenblumenfeld beobachtet. Sitzt du mit der Leinwand vor dem Feld im Freien oder wie funktioniert das? Machst du nur Skizze oder wie läuft das? Der Felix hat das gefragt, den darf das interessieren. Ich möchte vorausschicken, wir waren bei einer Bilderausstellung, das ist ein Enkelkind von meiner Freundin. Und der Bub ist, wir waren alle ein paar Meter weg von ihm. Mit seinem Brot und mit seinem Getränk ist er vor ein paar Bilder geschaut, hat so geschaut. Also, und er hat ein paar sehr gescheite Fragen gestellt. Also es ist voll witzig, wie der Bub auf das zugeht, oder? Und die Frage hat er gestellt. Jetzt darfst du dem Felix dann mal geben.
0: Ja, das ist man muss das im Laufe der Zeit sehen. Früher bin ich immer dort gesessen. Und habe quasi auch zum Beispiel, wenn ich Aquarelle mache oder so kleine Sachen, was ich jetzt nicht mehr mache, das hat eine Dauer von 2-3 Stunden. Das kann man vor Ort machen. Da kriegt man auch die gesamte Stimmung rein, da ändert sich nicht viel. Wenn man aber Bilder malt, wie ich jetzt mal, wo man teilweise über Monate mit pro Bild über 100 Stunden arbeitet, kann ich das gar nicht vor Ort machen, weil die Situation vor Ort ändert sich. Es ist gar nicht möglich, das vor Ort zu machen. Wenn man jetzt der Stillebenmaler wäre beispielsweise oder ich Stillleben malen würde, würde ich mir das durchaus im Atelier aufbauen. Das würde ganz gut gehen. Aber in meinem Fall, bei meinen Thematiken, geht das gar nicht. Also es hat sich, es gibt da eine Entwicklung innerhalb der 40 Jahre, in die ich das jetzt mache, dahingehend, dass ich das meiste als Fantasie mache. Mir, falls ich irgendwelche Dinge brauche, mache ich teilweise Foto vorhin. Es kann auch sein, zum Beispiel, du hast jetzt ein schönes Meerbild, wartet auf dich und ich wollte diese Wellen sehen. Ich habe die daheim gemalt und ich war schon so lange nicht mehr am Meer. Und da gibt es einen Strand, der ist in Südportugal und ich habe gewusst, dort sind die besten, eine der besten Wellen Europas.
1: War schon
0: da
1: mal
0: bin
1: durch.
0: Ich halt auf Urlaub. Nein, ich bin während dieses Zyklus da dort hingeflogen.
1: Woher hast du gewusst, dass die Wellen dort so sind, wie du es brauchst?
0: Weil es sehr berühmt für die Wellenreiter ist.
1: Okay.
0: Und dort, die fahren dort hin, wie es dort die gibt und ich wollte die auch haben und bin dann dorthin auf Urlaub gefahren, aber mit dem Sinn, dass ich diese Wellen beobachte.
1: Ich meine, meine Zuhörerinnen und Hörer, es müsst euch mal vorstellen, viele fragen sich immer, ja, wie denkt so ein Künstler? Jetzt habt ihr mal den Einblick ins Hirn vom anderen. Der fährt nach Portugal an einen Strand und dann setzt sich dort hin, stellst dich hin, was auch immer, und schaust stundenlang die Wellen zu.
0: Ja.
1: Einfach um das Gefühl aufzunehmen.
0: Das Gefühl Gespräch. Aufzunehmen. Einige gehen ja. Wieder eingegangen, trotz Gewand. Und meine Partnerin ist eine gelernte Fotografin. Und die, hat natürlich, die hat natürlich dort jetzt Fotos gemacht, damit ich zum Malen da bessere Fotos oder Fotos habe.
1: Mhm.
0: Und ich habe bis heute mit den Fotos nichts anfangen können. Ja, ich meine, da habe ich ein Foto, aber mich interessiert kein Foto. Aber das ist, was ich in mir trage von dort.
1: Ja.
0: Der Geruch, das Empfinden, auch wenn man da am Sound aufsteigt, wie sich das, da das Wasser, was nur ein bisschen im Sound ist, ausdruckt, diese Erfahrung im Bauch. Und die denke ich dann, wenn ich mal, und dann übertrage ich das ins Bild.
1: Mhm.
0: So ein Foto nutzt mir nichts, da kann ich jetzt irgendein Foto.
1: Weil keine Emotionen noch kommen eigentlich, außer die Abbildung.
0: Ich meine, natürlich kann es sein, dass ich jetzt sage, ich brauche jetzt irgendwas ganz was Bestimmtes für irgendein Detail von einem Bild. Dann hole ich mir durchaus auch im Internet Anregungen. Wenn ich jetzt beispielsweise eine Birke malen will und ich denke mir jetzt, diese Birke, die mir ich da vorstelle, habe ich nicht im Kopf. Und bevor ich jetzt da, ich weiß gar nicht, ob es in meiner Umgebung, meine ich aber auch im Garten, aber die erstmal zwinge, und dann schaue ich durchaus im Internet nach und schaue Birken und dann finde ich genau vielleicht irgendein Muster, wenn man denkt, das von den Zehntausenden, die ich da anschaue, ist dann eine dabei, wenn man denkt, das Muster gefällt mir.
1: Ernsthaft?
0: Dann übernehme ich aber auch nicht das Muster, sondern ändert das auch noch ab in meinem Bild natürlich, damit ich es so habe, wie ich will.
1: Ja, von deiner Interieurszene war es ja, korrigiere mich bitte immer, wenn ihr schaut, dass da kein Café oder kein Lokal so abgebildet ist, wie es existiert, sondern immer eine Mischung ist von verschiedenen.
0: Stimmt auch, das muss man auch zeitlich sehen.
1: Ja.
0: Bei diesen Kunstsponsoring-Projekten, die ich da angesprochen habe vorhin, habe ich einen Wettbewerb gewonnen mit dem Projekt Das Wiener Café. Und habe in 8 Wiener Cafés Bilder gemalt, vor Ort, und auch das dann über ein ganzes Jahr dokumentiert. Das ist, damals war Internet nur in die Kinderschuhe, und das war ein Projekt, das man auch im Internet nachvollziehen hat, Kinder, jeden Tag mein Malfortschritt in dem Café, und ich wollte mal jetzt Havelka, Stommeier, verschiedene,
1: die bekommen, ja.
0: Und die waren genau so, wie es waren. Dann habe ich halt entwickelt leichte Veränderungen, über Jahre. Sagen wir, wenn man jetzt 10 Jahre später nimmt, waren die Cafés immer nur so, wie es waren. Dann habe ich mir dann erlaubt, statt dem Aschenbecher, der dort steht, vielleicht eine Kerzen hinzustellen. Oder so Kleinigkeiten verändert, die ich verändert haben wollte. Und irgendwann ist es dazu gekommen, dass das eine Mischung aus verschiedenen Cafés war. Und wenn man die letzten 5, 6 Jahre nimmt, gibt es in der Regel die Cafés gar nicht mehr. Es sind völlige Erfindungen.
1: Nur mehr aus deiner
0: aus Fantasie. Aus meiner Erfahrung also. Und aus meiner Fantasie. Ja. Und in ganz seltenen Fällen, jetzt war ich mal wieder im Café Heumarkt in Wien, zufällig, und das hat mich dann irgendwie inspiriert, dass ich von dort auch ein Bild mache. Aber das ist eine große Ausnahme.
1: Wenn du jetzt dort bist, machst du eine Skizze oder nimmst du es wirklich nur im Kopf wieder mit heim und reicht ja schon? Im Heumarkt jetzt. Oder hast du vor, dass du wieder mal hinfährst, dich nochmal anschaust, bevor du loslegst?
0: Nein, mir hat dort auch eine bestimmte Sequenz interessiert. Jetzt, dann habe ich schon gewusst, wann ich das umsetze oder 2, 3. Man macht vielleicht dann schnell einen Handyschnappschluss. Mit dem Handy macht man ein kleines Foto, damit man da eine Erinnerung hat. Und,
1: ja.
0: Aber mehr nicht. Nein. Zeichnen brauche ich dort nicht, weil das muss ich daheim sowieso. Es wird ja dann völlig neu aufgebaut, völlig neu konstruiert. Und Das bringt nichts, wenn ich dort irgendwas mache.
1: Weil du sagst daheim, wenn du in dein Atelier bist Und meine Damen und Herren, ich war bereits dort, ich durfte es schon ein, zweimal sehen. Sehr, sehr aufgeräumt. Wenn du möchtest, ist dort leise, hörst du Musik? Wenn ja, welche Musik? Wenn Leute da sind, Besucher, malst du auch down oder sagst du, das brauche ich gar nicht, da will ich alleine sein, da brauche ich mich selber und sonst keinen?
0: Nein, also wenn wer da ist, kann ich grundsätzlich gar nicht malen. Mhm. Ich brauche auch, wenn wer da war, mindestens eine halbe Stunde. Ich brauche auch in der Früh eine halbe Stunde, bis ich überhaupt in die Ruhe finde und mir das eine finde, was ich machen
1: will. Was machst du in der halben Stunde, sagst du, in die Ruhe findest? Was tust du da?
0: Naja, es ist ja so, dass ich mache jetzt mittlerweile nur mehr Ölmalerei und bei der Ölmalerei muss ein Bild immer wieder trocknen, dazwischen ein bis zwei Tage, je nachdem, wie man das Malmittel einsetzt, je nach Dicke. Und ich habe ungefähr so zwischen 5 bis 15 Bilder in Arbeit, in seltenen Fällen weniger oder mehr. Und die stehen alle dort, die Bilder, und wenn ich in der Früh reingehe, dann schaue ich mir mal die Bilder an, mhm, und überlege, welcher Bild heute drankommt, mhm, was ich bei welchem Bild machen will. Das ist so irgendwie.
1: Das ist die Einarbeitungsphase.
0: Eine Art, mhm, Morgenritual, mhm, das man dann. Ich mache auch dann noch den Tag fertig. Das heißt, bevor ich ins Atelier gehe, tue ich in meiner Wohnung schon oft die E-Mails oder irgendwas abfangen. Mhm. Und falls es noch was zu machen gibt für den Tag, jetzt was ich als Mensch auch tun sollte, dann mache ich das gleich
1: alles dort vorher noch. Nicht ist.
0: Dass ich quasi dann sagen kann, so, für heute ist mein Tag erledigt. Alles, was ich tue, muss ich da. Und wir reden jetzt da ungefähr von 8 in der Früh, weil ich stehe sehr bald auf.
1: Das war jetzt gleich das nächste kommen.
0: Dann habe ich alles erledigt, was ich heute tun muss, mhm, an sonstigen Tätigkeiten jetzt. Mhm. Und dann stimme ich mir auf die Bilder ein und dann beschließe ich quasi, ja, bei dem einen Bild macht man halt nur wenig, da braucht man vielleicht 10 Minuten, bei dem anderen Bild vielleicht nur 3 Minuten Arbeitszeit und bei dem anderen Bild werden wir 5 bis 6 Stunden malen. Mhm. So.
1: Also legst du einen Plan zurecht und dann.
0: Dann sage ich, okay, ich fange einmal mit dir an, wo es schnell geht, weil da habe ich nicht viel zu tun. Und dann arbeite ich oft in der ersten halben Stunde, habe ich schon 6, 7 Bilder das erledigt, was ich machen wollte, weil das sind dann meistens nur formale Korrekturen, wo man nicht so eine Seele braucht zum Malen, weil man einfach das kleine Korrekturen macht. Und mhm, das geht relativ einfach. Und dann ist man sozusagen warm gemalt, in der Ruhe, und dann geht es los mit dem Hauptbild, was man sich eigentlich heute vorgenommen, mhm, hat.
1: Ich habe es vorhin ja schon mal angedeutet, dass man zu einem Thema, ein paar Themen kommen. Das eine ist zum Beispiel, das hast du mir mal in einer Ausstellung in Leonding erzählt, dass du eine sehr diszipliniert bist und wie das wie ein Job angehst. Du gehst pünktlich in die Arbeit und hörst aber auch wieder um deine Uhrzeit auf, wenn es zum Aufhören ist.
0: Ja.
1: Also wie gesagt, du fängst sehr früh an eigentlich.
0: Ja, es geht auch nicht. Im Grunde genommen, bei meiner Malart geht es auch nicht anders. Das Bild muss, ich brauche.

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Hallo! Sehr schön. Vielen lieben Dank fürs Vorbeischauen auf der wundervollen Stage. Wir sind Spilliff. Ich hoffe, wir haben miteinander einen schönen Abend. Cheers!

Sehr gut. Ihr habt es sehr stabil im Takt geklatscht. Das ist keine Selbstverständlichkeit. Also bravo. Die nächste Nummer, die wir spielen, heißt I Quit. Und es geht ums Aufgeben. Und wenn ihr die Möglichkeit habt, Dinge aufzugeben, die euch keinen Spaß machen, dann wünsche ich euch, dass ihr aufgeben könnt. Sebastian Schweiger, den Kies.

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Vielen lieben Dank. Sehr schön. Ihr seid sehr lieb zu uns. Dankeschön. Wie schaut's denn aus, liebes Rock im Dorfpublikum? Sind Verliebte heute da? Und auch so viele. Das nächste Lied ist für danach. Und wir haben das Glück, wir haben das Original-Feature dabei. Einen wärmsten Applaus für Jo Stöckholzer. Rudimentär am Bass.

gibt bei Blüte Line Check die Features mit meinem Labelchef, das ist der Johannes. Die haben immer viel zu tun, die Leute. Hat man jetzt noch ins Ohr geflüstert, er bringt mir dann noch Platten. Hm? Immer was zu tun. Ja, oder? Die nächste Nummer, die wir spielen, ist Ozeanblau. Und es ist ein Brief an mein jüngeres Ich. Und ich frage mal ganz gern, ob das jemand von euch schon mal gemacht hat, einen Brief ans jüngere Ich zu schreiben. Ja? Würdest du sagen, sehr gut? Ja, oder? Du willst keinen Brief an dich selber schreiben? Du kannst ja auch Bass-Solo für dich selber schreiben, ist auch in Ordnung. Aber wenn's die Muse habt und die Zeit, probiert euch ein paar Zeilen aufzuschreiben. Und ich wünsche euch, dass ihr am Ende sagen könnt, alles rosig.

Stefan Blau. Vielen Dank. Sandy. Hi. Hat da gern der zum Beispiel.

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Andy Steiner once again. Vielen lieben Dank. wie schaut's aus, Leute? Es ist ja drüben noch ein bisschen die Party-Stage, aber kriegen wir es auf die Reihe, dass wir Ballade spielen? Ja? Wir haben auf dem zweiten Album Eloise, das liegt da irgendwo, eine Nummer, die heißt Regenbogen. Und gerade bei so Festivals sind ja immer alles, es schaut alles so cool aus und habt Glitzer überall und Farbe. Und da passt der Song, finde ich, ganz gut. Ich wünsche euch ganz fest, dass ihr so lieb zu euch seid, wie ihr auch zu euren besten Freunden werdet, okay? Wir reden mit uns selber oft ganz, ganz gemein und würden mit allen anderen so nicht reden. Und ich wünsche euch, dass ihr das vielleicht ein bisschen adaptieren könnt. Regenbogen.

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0: Vielen lieben Dank fürs Zuhören. Sehr gerne, nichts lieber als das. Es ist ein. Vielen lieben Dank, dass kommen seid. Wechselt danach gleich so fleißig die Stage wie zuvor auch. Wir waren Spiele von Wir spielen die letzte Nummer. Tausend Dank. Tausend Dank für eure liebe Energie. Andi Stein an der Gitarre. Sebastian Schweiger an den Keys. Andreas Potzner am Bass. Max Schrott an den Drums.
1: Bettina Phillips an den Vocals, meine Damen und Herren.
0: Und vielleicht, wenn es gerade gut gelaunt seid und es mir noch einen Gefallen tun könntet, vielleicht ohne so eine fette Synthfläche. Ah ja, das hat mir echt einen Gefallen. Und dreht euch doch kurz mal bitte alle um. Und dicken Applaus für die Technik und das Licht.

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0: Herzlich willkommen zu unserer Radiosendung Schön ist der Schmetterling. Schön, dass ihr heute wieder eingeschaltet habt. Heute dreht sich bei uns alles um ein Thema, das derzeit Millionen von Menschen auf der ganzen Welt begeistert. Und zwar ist es die Fußball-Weltmeisterschaft. Egal, ob man ein großer Fußballfan ist oder einfach gern mitfiebert, die WM sorgt für spannende Spiele, für Emotionen und jede Menge Gesprächsstoff. Doch bevor wir loslegen, möchten wir uns erst einmal vorstellen.
1: Ich bin die Traum.

0: Traudi, ich bin zum ersten Mal dabei, aber ich freue mich.
1: Wir freuen uns auch sehr. Danke, Traudi.
2: Ich bin die Andrea.
3: Ich bin der Simon, der ist auch wieder dabei.
4: Und Brigitte Neubauer.
1: Und der Florian. Wir sind von der WG Kakadu und freuen uns, euch diese Sendung heute präsentieren zu dürfen. Ja, dann würde ich sagen, machen wir den Anpfiff für unsere heutige WM-Sendung.
3: Let's go!
0: Super!
1: Ja, bevor wir über Tore, Punkte und unsere Tipps sprechen, wollen wir erst einmal herausfinden, wie fußballbegeistert ist unsere Runde überhaupt. Gefällt euch Fußball und welche Erfahrungen habt ihr damit gemacht?
0: Ja gut, ich habe eigentlich viel mittippt mit Florian oder Simon seiner Hilfe, weil sonst kann man die nicht weiter.
3: Ja genau, zum Tippspiel kommen wir nachher dann noch dazu. Die Gitte ist auch immer ganz begeistert beim Fußballschauen jetzt dabei, gell?
4: Ja, ich bin erst im Mal.
3: Andrea,
1: wie geht's dir mit dem Thema Fußball?
2: Nicht so gut. Das mag ich nicht.
1: Was auch okay ist, gell?
2: Ja.
3: Ja, du schaust das nicht so gerne im Fernsehen, aber mit begeistern und wenn die Kitty da anfeiert und sie ärgert, wenn sie keine Punkte macht beim Tippen, dann bist du da dabei, gell?
2: Ja.
1: Ja, wie geht's euch denn? Schaut sich das Fußballspiel an? Der WM?
4: Ja, ich schaue es ja an. Meistens. Meistens nicht. Ja, keine Punkte nicht haben.
1: Ja, gut, durch das Tippen, auf das wir ja später noch drauf kommen werden, macht das Ganze ja nur mal ein wenig spannender, gell, zuzuschauen.
4: Ja, das ja.
1: Ja, und bei dieser WM, die ja so groß ist wie noch nie, spielen ja ganz viele Länder aus der ganzen Welt mit. Gibt es irgendein Land, das euch besonders gefällt?
2: Schweiz.
1: Schweiz? Ja, hast du irgendeinen Bezug zu Schweiz?
0: Ja, weil da bin ich einmal gewesen, da bin ich mal zu meiner Schwester mit dem Zug gefahren, mit dem Nachtzug, ganz am Anfang, und seither fasziniert es mich.
1: Super.
0: Mhm.
3: Cool. Und die Gitti, die hat tippt auf. Also wer Weltmeister wird, weißt du das noch?
4: Argentinien.
3: Ja, genau, das haben wir nämlich ganz am Anfang gemacht.
4: Ja.
3: Und was gefällt dann die Argentinier so?
4: Die haben ja mehr Respekt da.
3: Mhm.
4: Die werden sicher gewinnen.
3: Und irgendwen kennst du auch von den Argentinier, gell?
4: Ja, Semini Rossi.
3: Genau. Das ist jetzt nicht einfach kein Fußballer, aber der ist auch von Argentinien und darum sind sie da sympathisch.
1: Spannend, spannend.
0: Ist ein Schlagersänger, der Semini Rossi. Ist ein Schlagersänger, der
3: Semini Rossi. Genau.
1: Ja, und Gitte, gibt es vielleicht irgendein Land, das bei dieser WM mitmacht, wo du vielleicht auch schon mal warst?
4: Keine Italien.
1: Italien ist ja leider nicht dabei, gell?
4: Nein.
1: Aber du warst ja woanders auch schon mal.
4: Slowenien.
3: Kroatien. Soll ich das flüstern, Gitti? Fällt es dir gerade nicht mehr?
4: Nein.
3: In Kroatien.
4: Kroatien.
1: Ah, in Kroatien. Da wird es auch sicher schön gewesen sein, gell?
4: Ja.
2: Sind wir überall dabei?
3: Wir waren letztes Jahr in Österreich auf Urlaub. Die waren auch dabei.
2: Im Flieg.
3: Da waren wir letztes Jahr im Mühviertel auf Urlaub.
2: Ah ja.
3: Ich weiß jetzt gerade nicht, ob ein Mühviertler bei den Österreichern spielt, in der Nationalmannschaft, aber.
2: Weiß ich nicht, wie viel, was du gesagt hast.
3: Mhm.
1: Ja, jetzt haben wir ein bisschen euch einen Bezug zum Fußball erfahren. Jetzt wollen wir mal wissen, wie gut ihr euch wirklich mit Fußball auskennt. Wir haben nämlich ein kleines WM-Quiz für euch vorbereitet. Also, denkt schon mal gut nach. Nach einem kurzen Song werden wir damit starten.

0: Also, wir werden euch jetzt abwechselnd Fragen stellen und ihr versucht, darauf eine Antwort zu geben, so gut es könnt, gell?
1: Mhm.
0: Also dann würde ich sagen, starten wir. Traudi, die erste Frage richte ich an dich. Kannst du mir da sagen, was bedeutet die Abkürzung WM überhaupt?
1: Österreichische Weltmeisterschaft. Fußball-Weltmeisterschaft.
0: Ja, genau, das zweite.
1: Ja.
0: Weltmeisterschaft, genau.
1: Ja.
0: Völlig richtig.
1: Okay.
0: Gitti, die nächste Frage geht an dich. Kannst du mir sagen, wie viele Spieler stehen bei einer Mannschaft auf dem Spielfeld?
1: 11.
0: 11 Spieler, genau. Für jede Mannschaft macht insgesamt 22 Spieler. Völlig richtig. Ja, das ist normalerweise der Fall. Wenn es jetzt aber zu einem Platzverweis kommt, ist es natürlich einer weniger, gell? Andrea?
2: Ja?
0: Kannst du mir sagen, welche Farbe hat denn die Karte für einen Platzverweis?
2: Ich sehe rot.
0: Ja, das ist völlig richtig, rot.
3: Genau. Super, Andrea.
0: Super. Hm? Traudi. Nächste Frage geht wieder an dich. Kannst du mir sagen, wie lange dauert ein Fußballspiel?
1: 90 Minuten dauert.
0: 90 Minuten, ja. Plus Nachspielzeit, gell?
1: Mhm,
0: das
1: ja.
0: Sind ein paar Minuten jeweils zur Halbzeit.
3: Können Sie manchmal ganz schön lang aufführen, die 90 ja. Minuten.
0: Allerdings. Und falls nach diesen 90 Minuten noch keine Entscheidung gefallen ist, besonders jetzt auf die K.O.-Spiele bezogen, Achtelfinale, Viertelfinale, bei der wir jetzt gerade sind, gell?
1: Ja.
0: Gitti. Was passiert dann?
1: 11 Kilometer.
0: 11 Meter, ja, ist richtig, aber zuerst ist nochmal was anderes.
3: Dazwischen gibt es noch was.
0: Genau.
3: Bevor es zum 11 Meter schießen kommt.
1: Viertelfinale.
0: Ja, im Viertelfinale ist das der Fall, genau, weil wenn nach 90 Minuten noch keine Entscheidung gefallen ist, dann passiert was.
1: Ja.
0: Verlängerung, ja, völlig richtig. Und das sind nochmal 30 Minuten, die auf diese 90 draufkommen. Und du hast das eben auch vorher schon ganz richtig gesagt. Wenn dann alle noch keine Entscheidung gefallen ist, dann kommen wir eben zum Meterschießen, gell?
1: Ja.
0: Völlig
3: das
0: richtig.
3: Was recht spannend ist.
0: Ganz genau.
3: Im besten Fall.
0: Ja. Und bist dann wieder mit der Vorjahr. Genau. Eine letzte Frage habe ich noch. Die richte ich wieder an dich, Andrea.
2: Ja.
0: Wie viele Punkte gibt es für einen Sieg? Speziell jetzt in der Gruppenphase. Wie viele Punkte hat es da für einen Sieg gegeben?
1: Drei
0: Punkte.
1: Drei.
0: Völlig richtig.
1: Drei
0: Punkte also für einen Sieg.
1: Ja.
0: Und Punkte sind ein gutes Stichwort, denn auch in unserer schönen Tipprunde geht es um Punkte. Allerdings bekommt man dort Punkte, wenn man Spiele richtig tippt. Doch darüber reden wir nach dem Song Heart of Gold von Neil Young genauer.

0: Ja, Tipprunde. Wir haben es bis jetzt schon ein paar Mal gehört, denn unsere Tipprunde hat in Schön mittlerweile schon Tradition. Alle 2 Jahre zur Europameisterschaft, Weltmeisterschaft wird fleißig getippt. Und heuer machen so viel mit wie noch nie. Und das freut uns natürlich ganz besonders, denn je mehr Teilnehmerinnen und Teilnehmer dabei sind, desto spannender wird das Rennen um die meisten Punkte und umso mehr Spaß macht auch unsere Tipprunden. Es geht also um die meisten Punkte. Könnt ihr mir sagen, wie erreicht man denn diese Punkte? Wie kann man diese Punkte sammeln?
1: Wenn das Spiel aus ist, dann muss wer, wenn das Spiel zu Ende ist, dann weiß man, wer gewonnen hat, wer die meisten Tore geschossen hat.
0: Genau, das heißt, im Vorhinein tippt ihr ein bestimmtes Ergebnis. Sagen wir jetzt einmal, ja, nehmen wir mal das Österreich-Spiel her, gell? Österreich gegen Jordanien. Ihr habt ein bestimmtes Ergebnis getippt. Sagen wir, ich habe das jetzt richtig getippt, 3 zu 1.
1: Ja,
0: Ja.
1: das ist eh nicht so schlecht.
0: Das tippt man im Vorhinein. Dann schaut man sich das Spiel an und für das Ergebnis kriegt man dann jeweils Punkte, je nachdem, wie richtig das ist, gell?
2: Genau, da darf ich vielleicht noch was erzählen dazu. Das haben wir vor ein paar Jahren angefangen, haben wir noch mit Zettel und Stift sind wir da gesessen, gell, Gitti? Das weißt du auch noch. Und haben wir fleißig getippt und mittlerweile haben wir da eine App gefunden, die heißt Tippkönig und die hilft uns da dabei, weil sie ist auch, sind nachher richtig viele Spiele zum Tippen. Also haben wir ganz schön viel zum Tun gehabt. Und ja, mittlerweile geht es in die heiße Phase und es wird eng. Wir haben einen Führenden, der sitzt uns da gegenüber, der Florian natürlich. Es ist noch nicht vorbei, nein, aber er ist fast uneinholbar. Die Gitti und die Trudi sind so im guten Mittelfeld.
1: Super.
2: Gell, ist immer wieder was dabei.
1: Gar nicht
0: Ja,
1: schlecht.
0: es gibt nämlich viele Arten von Tipps, die man da ablegen kann. Man kann ganz am Anfang, bevor das erste Spiel startet, den Weltmeister tippen. Man kann die Gruppenaufsteiger tippen und natürlich auch die einzelnen Spiele, gell? Und der Weltmeistertipp ist quasi am schwersten gewichtet, gell? Mit 20 Punkten, die man dann am Ende kriegt. Für jedes richtige Ergebnis pro Spiel kriegt man 5 Punkte.
1: Wahnsinn.
0: Und für die richtigen Gruppenaufsteiger und die richtige Platzierung hat es auch 5 Punkte gegeben, gell? Ja, und so kommen halt alle nach und nach diese Punkte zustande.
2: Genau, und die Weltmeistertipps, da sind wir ja alle ziemlich gut nur dabei, weil nur alle Teams dabei sind, auf die man tippt
0: Stimmt.
2: dann. Gerade gestern hat die Schweiz den Einzug geschafft, gell?
1: Ja, Einzug ins
2: Nein,
1: Finale.
2: nicht ganz Finale. Aber die Kolumbianer haben
1: Ja,
2: es geschlagen.
1: das
2: Im
1: ist.
2: Elfmeterschießen eben.
1: Ja,
2: Das hat die Tradi schon recht gefreut, ja.
1: ja.
2: Die
1: Habe ich mich nicht
2: Chance.
1: umsonst gefreut.
2: Na,
1: Gott
2: die
1: sei
2: Chance
1: Dank
2: lebt.
1: nicht. Genau, die Chance lebt.
2: Und jetzt geht es dann gegen Argentinien.
1: Ja, da sind wir noch gespannt.
2: Genau,
1: Wer
0: schwierige Aufgabe auf jeden Fall.
1: Da sind wir gespannt, wer gewinnt.
2: Genau, ja, da gibt
1: Genau.
2: ihre Argentinier nämlich.
1: Ja, okay, gibt ihre Argentiner.
3: Ja, wieso? Die sind die Besten.
2: Ja, gescheit stark bis jetzt, ja.
0: Stimmt sogar, weil sie sind amtierender Weltmeister, gell?
3: Ja.
1: Wow.
0: Ja, und beim Tippen haben wir natürlich auch Österreich ganz sehr die Daumen gedrückt. Aber wie ist es unserer Nationalmannschaft eigentlich ergangen? Darüber sprechen wir nach einem kurzen Song.

0: Ja.
1: Österreich bei der WM. Österreich hat es ja geschafft, sich nach 28 Jahren wieder für eine WM zu qualifizieren. Das ist eine sehr lange Zeit, ja. Wisst ihr noch, was ihr vor 28 Jahren gemacht habt? Könnt ihr euch da noch erinnern? Keiner?
2: Nein.
3: Springe ich vielleicht ein? Ich weiß das noch ganz genau, nämlich, weil da bin ich damals in die HTL gegangen, in Leonding. Und da haben unsere Lehrer waren ganz dahinter, dass wir auch da beim Fußball zuschauen dürfen und so. Und da haben wir statt Lerner haben wir in der Werkstatt unten gesessen und haben die Österreicher beim Fußballspielen zugeschaut.
2: Wahnsinn.
3: Toni Polster, der sagt euch sicher noch was, oder?
1: Jojo. Wahnsinn.
3: Ja, so alt bin ich schon.
4: Ach so? So alt warst du auch schon.
3: Weißt du noch, was du gemacht hast damals, Kitty?
4: Nein.
3: Bist wahrscheinlich auch daheim gesessen.
4: Fußball
3: geschaut.
4: Ja, meine Brüder sind auch Fußball gewesen. Die haben da auch gespielt. Darum bin ich ja jetzt dabei.
3: Ja, haben deine Brüder ein wenig angefärbt auf die.
4: Ja.
3: Super.
1: Andrea, kannst du dich noch erinnern, eventuell, was vor 28 Jahren war?
0: Nein.
1: Auch nicht mehr, gell? Das ist so eine lange Zeit.
0: Ich weiß nur, dass wir gestorben ist. Das weiß ich noch.
3: Gestorben wird immer, ja.
0: Das weiß ich. Dass ich mal mit der Sonne in Galonster war.
3: Ja, das ist aber noch nicht so lang her.
0: Das weiß ich.
1: Ja, also ich muss euch sagen, ich weiß nicht, was ich vor 28 Jahren da habe, gell, weil ich war ja noch gar nicht auf der Welt.
2: Hey, das kann man sich schwer vorstellen.
1: Ja, aber so ist es tatsächlich einigen der Fußballspielern, die bei Österreich gespielt haben, gegangen, gell? Viele davon sind noch nicht einmal so alt, gell?
3: Unglaublich.
1: Ja, also die Teilnahme war für ganz Österreich was ganz Besonderes. Ja, leider ist die WM aber für Österreich mittlerweile schon vorbei, denn im 16. Finale war Schluss. Wisst ihr noch, gegen wen das war? Gegen wen ist Österreich ausgeschieden? Im 16. Finale.
2: Das weiß ich nicht.
3: Es sind schon einige Spiele passiert seitdem wieder, gell? Weißt du, Gitti? Wer die Österreicher ausgeschmissen hat.
4: Das war Argentinien.
3: Ja, gegen die haben sie auch gespielt.
1: Ja, aber die waren nicht die, die was Österreich ausgeschmissen haben. Österreich hat es ja aus der Gruppe rausgeschafft, in der sie mit Argentinien gemeinsam drin waren, und hat dann im 16. Finale gegen eine Mannschaft gespielt, wo dann Endstation war.
4: Wir waren das. Kannst du das Song?
3: Weißt du, die Andrea vielleicht?
1: Okay. Okay, dann würde ich sagen, kläre ich euch auf, es war Spanien. Ja, der amtierende Europameister.
2: Spanien? Mhm.
1: Also, gegen den kann man schon mal ausscheiden, auch, gell?
3: Einfach zu gut bisher.
1: Da hätte es eine Sensation gebraucht, die hat es aber leider nicht gegeben. Aber sagt einmal, habt ihr die Österreich-Spiele geschaut? Die Gruppenspiele?
0: Ja.
3: Bitte?
1: Kannst du dich noch erinnern, gegen wen sie da gespielt haben? Du hast das eh vorher gerade gesagt, gegen Argentinien haben sie gespielt.
4: Ja.
1: Das Problem war halt auch ein bisschen, gell, da diese WM ja in USA, Mexiko, Kanada stattfindet. Österreich hat die Spiele in USA bestritten.
4: Aus Wien?
1: Sind halt zwei dieser Spiele, jeweils war eins am 4. und eins war am 6. in der Folge, weil das macht es halt auch nicht so einfach, dazu zu schauen.
4: Okay.
1: Habt ihr gedacht, dass Österreich so weit schafft?
4: Nein.
1: Dass sie es aus der Gruppe schaffen und dann quasi in der K.O.-Phase.
4: Nein, die werden sicher nicht schaffen, die Österreicher. Die sind richtig Numacho.
3: Ja, die meisten haben immer gehofft auf Österreich, gell? Aber
2: und weil Spanien besser. Spanien besser gewesen.
1: Hat man gesehen, dass Spanien, ja.
2: Spanien gut abgeschnitten hat.
1: Allerdings, ja.
0: Ja, das ja.
1: Heute, ja, zum Zeitpunkt der Aufnahme der Sendung, ist ja der 8. Juli. Das heißt, mit dem morgigen Beginn des Viertelfinales sind wir mittlerweile ja in der heißesten Phase der WM angelangt. Kurz nochmal zum Schluss. Wer glaubt, sie wird Weltmeister?
2: Ich glaube Schweiz.
1: Schweiz.
3: Stuttgart.
4: Argentinien.
1: Interessant, guter Tipp. Ja.
3: Ich habe auf England tippt. Sie haben jetzt bisher nicht so überzeugt. Ich hoffe, sie machen es aber noch.
1: Andrea, wer glaubst denn du wird Weltmeister?
0: Die
3: Argentinien. Ich muss das lauter sagen, Andrea.
0: Vielleicht die Argentinien.
1: Du tippst auch Argentinien, okay. Also mein Weltmeister-Tipp ist Frankreich. Schauen wir mal, gell? Sind alle noch im Rennen?
2: Bin ich gespannt, wie es ausgeht.
1: Kann gut sein, dass einer von den Tipps natürlich aufgeht auch, gell? Ja, und damit sind wir auch schon am Ende unserer heutigen WM-Sendung angekommen. Vielen Dank, dass ihr heute dabei wart. Ein großes Dankeschön natürlich an unsere Gäste fürs Mitmachen und auch an alle Zuhörerinnen und Zuhörer fürs Einschalten. Wir wünschen euch noch eine spannende WM-Schlussphase und bleibt am Ball. Bis zum nächsten Mal.
3: Tschüss.
2: Tschüss.
0: Papa.
4: Thank you.
5: Na Hase, bist du bereit für einen Song?
6: Okay.

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